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1: Die Nachrichten mit Magdalena Dietz. Guten Morgen. Die Bundesregierung hat die Finanzplanung für kommendes Jahr auf den Weg gebracht. Geplant sind Ausgaben von mehr als 555 Milliarden Euro. Die Neuverschuldung soll bei 200 Milliarden Euro liegen. Jakob Meyer, WDR Berlin.
2: Zusätzliche Einnahmen sollen durch höhere Alkohol- und Tabaksteuern und eine Plastiksteuer erzielt werden. Die Grünen bemängeln, dass Mittel aus dem Klimafonds in den Haushalt verschoben werden sollen. Die Linke kritisiert die hohen Rüstungsausgaben. Nach Ansicht der AfD sorgt der Etat nicht für Wirtschaftswachstum, sondern für Schuldenwachstum. Mehrere Hilfsorganisationen protestieren gegen vorgesehene Kürzungen bei der Entwicklungspolitik. Der BDI nennt die geplanten Ausgaben und Schuldenzuwächse im Haushalt alarmierend.
1: Die Marinewerft TKMS in Kiel bekommt einen Milliardenauftrag aus Kanada. Premierminister Carney teilte mit, dass die kanadische Regierung bis zu 12 Militär-U-Boote bei der deutschen Werft bestellen will. Die U-Boote werden auch von Deutschland und Norwegen genutzt. Das soll die Kosten verringern und eine einfache Zusammenarbeit ermöglichen. Portugals Superstar Cristiano Ronaldo wird höchstwahrscheinlich an keiner weiteren Fußball-WM mehr teilnehmen. Das kündigte der 41-Jährige nach dem Achtelfinal aus gegen Spanien an. Wie es ansonsten mit seiner Fußballkarriere weitergehen soll, ließ Ronaldo offen. Zur Stunde wird das Viertelfinalspiel USA-Belgien angepfiffen. Nach aktuellem Stand darf auch der US-Stürmer Balogun spielen. Die FIFA hatte seine Rotsperre aufgehoben. Eine erste Beschwerde Belgiens wurde abgewiesen. Sollte Balogun tatsächlich spielen, will Belgien weitere Schritte veranlassen. Kurz vor Anpfiff des Spiels argumentierte die FIFA noch, dass sie das Recht habe, eine Strafe anzupassen und auf Bewährung auszusetzen.
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1: Die A61 ist zwischen Weilerswist und Zwisttal schon seit mehreren Stunden gesperrt. Grund ist ein undichter Gefahrguttransporter mit Ameisensäure. Ingo Wagner für WDR aktuell.
3: Auf einem Rastplatz waren rund 1000 Liter der stark ätzenden Flüssigkeit ausgetreten. Das ist bei den aktuellen Temperaturen laut Feuerwehr besonders gefährlich, weil sich schnell entzündliche Dämpfe bilden können. Ein Funke reicht dann oft schon aus, um eine Explosion auszulösen. Um die Entstehung von Funken zu verhindern, sei der Lastwagen geerdet worden und sollte schließlich ausgepumpt werden. Die Chemikalie Ameisensäure wird zum Beispiel in der Leder- und Textilindustrie eingesetzt und in Reinigungs- und Entkalkungsmitteln. Warum die gefährliche Chemikalie aus dem Lastwagen auslief, ist laut Polizei noch unklar.
1: Und das Wetter in NRW. Bei Tiefstwerten zwischen 19 und 14 Grad ist es meist locker bewölkt. Tagsüber gibt's mal mehr, mal weniger Wolken. Am Nachmittag im Mittener Land auch etwas Regen. Ansonsten wird's auch wieder ziemlich windig. In Attendorn bis 25, in Arnsberg bis 27 und in Köln bis zu 28 Grad. Und das war WDR aktuell.
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0: Yo Leute, hier ist Lennart in 1 Live Digi. Ich freue mich jetzt schon auf die nächste Karnevalsparty, wenn es dann wieder heißt, oben, unten, links, rechts, links, rechts, links, rechts, vor, zurück, drehen. Weil ich muss voll dran denken, wenn ich diesen Ton hier höre, diesen Typen da, den wir gesehen haben in der NDR Nord-Reportage. In der Reportage Sanitäter im Einsatz beim Hannover-Marathon.
1: 300 Meter vor dem Ziel ist ein Läufer zusammengebrochen. Wadenkrämpfe.
2: Oberschenkel, Wade links.
3: Können Sie aber hier ehrlich.
4: So, drückgegen.
5: Ich mach noch weiter.
4: Drückgegen.
2: Ja. Auch jetzt, rechts.
4: Wird besser?
2: Rechts, nein, links, ja. Links, nein, rechts, ja. Rechts, nein, links.

0: wenn ihr auf dem Weg seid zum Festival, in den Park, zum Freibad oder sonst wohin, dann könnte das hier was für euch sein. Einzelne Dinge hier, klar, könnt ihr auch immer hören. Aber wir haben für euch mal schöne Spiele rausgesucht, die ihr so spielen könnt mit euren Freunden, euren Freundinnen. So echte Spiele, nicht am Handy oder so. Und jetzt geht's um ein Verräterspiel. Also sowas wie Imposter, wo alle den Begriff kennen, nur einer nicht.
1: Beim Spiel Fake Artist Goes to New York muss reihum jeder auf Papier so ein Bild weitermalen. Mit jeweils einem Strich. Alle wissen, was es am Ende werden soll, nur eben dieser Fake Artist nicht. Ist super kurzweilig, ist wirklich spaßig und gibt's für knapp 15 Euro.
0: Sehr gut, das ist Tipp Nummer 1 hier von Joanna. Aber Joanna hat noch ein Spiel dabei, und zwar Muffin Time.
1: Das offizielle Spielziel ist, sammle als erster 10 Tantenkarten. Das inoffizielle macht deinen Mitspielern das Leben zur Hölle.
0: Oh geil, sowas liebe ich ja, ne?
1: Hier gibt's nämlich keine Zahlen oder Farben auf den Karten, sondern die sind aufgeteilt in 3 Kategorien. Wir haben Actionkarten, wir haben Konterkarten und Karten zum Fallenstellen. Zum Beispiel kann ich dann so eine Fallenkarte verdeckt vor mich hinlegen. Zum Beispiel der Spieler, der zuerst deinen Namen sagt, muss 3 Karten ablegen. Und irgendwie durch diese ganz vielen Karten ist einfach richtig viel los. Irgendwann misstraust du deinen Mitspielern, wenn sie dich nach der Uhrzeit fragen oder so. Also du weißt gar nicht mehr. Es ist super chaotisch, es ist super lustig und kriegt man auch für knapp 16 Euro.
0: Geil, das mag ich. Also, große Empfehlung hier von Joanna aus dem Digi-Team für 2 Spiele. Einmal Muffin Time und Fake Artist Goes to New York.

Was geht ab, hier ist Leo. Ich sag, ciao. Und das ist nicht gut. Ich sag's euch, holt euch eure Ernährungstipps nicht von Musikern. Anna Is läuft jetzt für euch. Und sie erzählt im Songtext auch so ein bisschen von ihrer Ernährung, bestehend aus Cornflakes morgens und Gin abends. Was ist das für eine Ernährung? Ist das Keto? Ist das Paleo? Was ist das? Mediterrane Ernährung oder so? Klingt auf jeden Fall nicht so gesund. Der Track heißt Ciao Baby. Läuft jetzt für euch hier in 1Live Digi.

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1: Die Nachrichten mit Magdalena Dietz. Guten Morgen.
2: Wir erhöhen unsere Verteidigungsausgaben weiter. Und ich will das sehr klar sagen, mit der schwarzen Null können wir uns nicht gegen Putin verteidigen.
1: Bundesfinanzminister Klingbeil hat begründet, warum Deutschland für viel Geld aufrüstet und dafür neue Schulden macht. In der Finanzplanung für das kommende Jahr sind 110 Milliarden Euro für den Verteidigungshaushalt eingeplant. Ein Plus von mehr als 30%. Finanzminister Klingbeil zeichnete ein düsteres Bild von der Lage.
2: 7 Jahre Krise, die Pandemie, Putins schrecklicher Angriff auf die Ukraine, Trumps verantwortungsloser Irankrieg hat den Aufschwung, den wir für dieses Jahr erwartet haben, halbiert. Dieser Krieg kostet Deutschland Geld. Jetzt geht es darum, die richtigen Konsequenzen zu ziehen. Ich will, dass wir uns nicht von Krise zu Krise hangeln. Und deswegen geht es bei diesem Haushalt auch um eigene Stärke, um Krisenfestigkeit.
1: Das Bundeskabinett hat den Haushalt 2027 auf den Weg gebracht. Die Zustimmung des Bundestages fehlt noch. Mehr Geld in die Staatskasse kommen soll durch Steuererhöhungen, zum Beispiel auf Alkohol, Tabak und Plastik. Bei der Fußball-WM spielen die USA gerade gegen Belgien und zur Halbzeit steht es gerade 2:1 für Belgien. Mit dabei ist auch der US-Stürmer Balogun. Die FIFA hatte seine Rotsperre aufgehoben und für viel Diskussion gesorgt. Der Gewinner der Partie tritt im Viertelfinale gegen Spanien an. Die Spanier hatten am Abend 1:0 gegen Portugal gewonnen. Die Polizei aus fast 60 Ländern hat ein Netzwerk von Menschenhändlern aufgedeckt. Mehr als 1000 Verdächtige wurden festgenommen. In Afrika, Amerika, Asien und Europa. Koordiniert wurde die Aktion von der EU-Polizeibehörde Europol. Demnach konnten 2000 Opfer identifiziert werden, die zu Zwangsarbeit und Prostitution gezwungen wurden.
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1: In Dortmund sind erneut 3 Jugendliche auf den Kronenturm geklettert. Erst nach stundenlangen Gesprächen konnte die Polizei sie überzeugen, sich herunterbringen zu lassen. Ingo Wagner für WDR Aktuell.
3: Der 65 Meter hohe Turm steht auf dem Gelände der ehemaligen Kronenbrauerei. Immer wieder klettern Menschen auf den Turm, oft um Videos für Instagram und TikTok zu machen. Die Einsatzkräfte waren seit 18.30 Uhr vor Ort, um die Jugendlichen vom Abstieg zu überzeugen. Straßen mussten wegen des Rettungseinsatzes nicht gesperrt werden. Wie es mit den 3 Jugendlichen weitergeht, konnte die Polizei heute Nacht noch nicht sagen. Fest steht aber, der Einsatz kann teuer für die Jugendlichen werden. Auch wegen Hausfriedensbruchs müssen sie sich womöglich verantworten.
1: Und das Wetter in NRW. Bei Tiefstwerten zwischen 19 und 14 Grad ist es meist locker bewölkt. Tagsüber sind mal mehr, mal weniger Wolken unterwegs, die abends im Mindener Land auch etwas Regen bringen können. Dazu kann es auch sehr windig werden. In Halle bis 25, in Neuss bis 27 und in Wesseling bis 28 Grad. Und am Mittwoch auch ebenfalls bis 28 Grad. Das war wieder.
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0: 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Ich bin Janina und Leute, ich habe es für euch ausgerechnet, damit ihr den Pain nicht habt, okay? Ich bin nicht gut in Mathe, aber ich habe rausgefunden, dass ein Drittel der Jonas Brothers ab heute im Kino singen. Das ist Nick Jonas, einer der drei Jonas Brothers, und der singt im neuen Film mit Power Ballad. Aber der singt da nicht alleine, sondern mit Ant-Man-Schauspieler Paul Rudd zusammen. Eine komplett wilde Kombi. Und deswegen brauche ich eine kurze Einordnung von Digi-Kino-Experten Marcel. Marcel, worum geht's in diesem Film?
1: Paul Rudd spielt einen Hochzeitssänger im Film. Er ist so semi-erfolgreich. Nick Jonas wiederum spielt einen Musikstar, der auf der Suche ist nach dem nächsten Hit. Und bei einer zu gedröhnten gemeinsamen Jam-Session spielt dieser Hochzeitssänger Rick eben halt diesen Song, vor dem wir gerade gehört haben. Mhm. Jetzt machen wir einen kleinen Zeitsprung. Musikstar Danny macht daraus dann einen Hit.
0: Okay, also hat Jonas den einfach geklaut?
1: Ich sag mal so, dieser Vorwurf steht durchaus begründet im Raum.
2: Erkennst du?

0: Manchmal weiß ich gar nicht, ob ich meinen Namen überhaupt selbst richtig ausspreche. Ribeiro. Also eigentlich heiße ich auf Portugiesisch ja Ribeiro. Musste das irgendwie eindeutschen, aber keine Ahnung, Ribeiro, ob das irgendwie richtig ist. Keine Ahnung. Wenn ihr aber wisst, wie ihr euren Namen richtig aussprecht, struggelt ihr sonst vielleicht mit eurer Jobbezeichnung? Weil ich glaube, der Bundesvorsitzende der FDP, Wolfgang Kubicki, der weiß selbst nicht so genau, wie man seinen Beruf ausspricht. Im Bericht aus Berlin in der ARD hat er das irgendwie so ganz komisch gesagt. Oder habe ich mich verhört?
1: Spalten da zwei alte Schlachthäuser, um Sie zu zitieren, die FDP?
2: Das glaube ich nicht. Ich bin gewählt, der Bundesvorsitzende der Freien Demokratischen Partei, der gesamten Freien Demokratischen Partei. 1, 2, 3.

Yo, hier ist Leo in 1 Live Digi. Ich spiele euch Zara Larsson und Shakira. Und ich finde, es ist so ein Song, wo euer Finger auf dem Fensterknopf zuckt im Auto. Weil die Versuchung ist, großes Fenster runterzulassen. Bei diesem Beat, es ist einfach Global Pop. Zara Larsson und Shakira. Es war eine riesen Überraschung, dass der Song auf dem Midnight Sun Album gelandet ist. Weil, obwohl die beiden seit über einem Jahrzehnt erfolgreich Musik machen, sind sie sich vorher noch nie über den Weg gelaufen. Das ist die erste Kollaboration und es ist eine absolute Hymne geworden. Meine Empfehlung ist, alle Fenster auf. Das ist Eurosummer jetzt in 1 Live Digi.

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1: Die Nachrichten mit Magdalena Dietz. Guten Morgen. Die Marinewerft TKMS in Kiel bekommt einen Milliardenauftrag aus Kanada. Der kanadische Regierungschef Carney kündigte die Bestellung von bis zu 12 Militär-U-Booten bei der deutschen Werft an. Christoph Titz für WDR aktuell.
2: Das Auftragsvolumen ist für die deutsche Waffenschmiede gewaltig. Für Bau-, Wartungs- und Instandhaltungsarbeiten ruft TKMS umgerechnet 62 Milliarden Euro auf. Für TKMS der größte Auftrag in der Firmengeschichte. Bundeskanzler Merz nannte die Entscheidung Kanadas ein starkes Zeichen der transatlantischen Zusammenarbeit. Laut Verteidigungsminister Pistorius bauen Deutschland, Kanada und Norwegen damit zusammen die größte und modernste konventionelle U-Boot-Flotte auf.
1: Belgien steht im Viertelfinale der Fußball-WM und tritt damit gegen Spanien an. Die Belgier besiegten gerade eben die USA mit 4:1. Zuvor hatten die Spanier 1:0 gegen Portugal gewonnen. Harte alkoholische Getränke werden teurer. Die Bundesregierung will zum Jahreswechsel die Steuersätze auf Spirituosen wie Rum, Wodka und Korn um 20% anheben und hofft dadurch auf Mehreinnahmen von 455 Millionen Euro im Jahr. Die Anhebung der Alkoholsteuer gehört zur Finanzplanung für kommendes Jahr, die die Bundesregierung auf den Weg gebracht hat. In Kuba ist das Stromnetz erneut landesweit zusammengebrochen. Der Karibikstaat steckt in einer schweren Wirtschafts- und Energiekrise. Jeden Tag gibt es teils stundenlange Blackouts. Das Stromnetz ist veraltet. Die kubanische Regierung macht aber auch das Ölembargo der USA für die Energieprobleme verantwortlich. Der deutsche Tennisprofi Alexander Zverev muss das Wimbledon-Achtelfinalspiel gegen den Tschechen Jiří Lehecka im Laufe des Tages fortsetzen. Das Spiel musste wegen der Sperrstunde unterbrochen werden. Zverev hat die ersten beiden Sätze gewonnen. Im dritten Satz steht es 3:3.
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1: Die Feuerwehr hat die Löscharbeiten in der Warner Heide für die Nacht eingestellt. Dort stehen weiterhin 500 Quadratmeter Waldboden in Flammen. Ingo Wagner für WDR aktuell.
3: 200 Feuerwehrleute haben bis in die Abendstunden den Brand bekämpft. Aber die Löscharbeiten waren schwierig, weil im Wald Munitionsreste aus dem Zweiten Weltkrieg liegen. Die Feuerwehr kann den Wald daher nicht betreten. Stattdessen warf ein Löschhubschrauber aus großen Behältern immer wieder tausende Liter Wasser über dem brennenden Waldboden ab. Wegen der unklaren Lage hat die Feuerwehr die Löscharbeiten für die Nacht unterbrochen. Nur eine Brandwache ist vor Ort und beobachtet die Lage. Ab 6 Uhr morgens sollen die Löscharbeiten dann fortgesetzt werden.
1: Und das Wetter in Nordrhein-Westfalen. Bei Tiefstwerten zwischen 19 und 14 Grad ist es meist locker bewölkt. Tagsüber gibt es mal mehr, mal weniger Wolken und ganz selten Regen. Und es wird windig. In Bielefeld bis 25, in Unna bis 27 und in Jülich bis 28 Grad. Das war WDR aktuell.

0: Hallo, hier ist Lisa, 1Live Digi. Leute, wann haben wir denn endlich alle toten und lebenden PolitikerInnen namentechnisch durch, dass wir Brücken und Straßen einfach mal vernünftige Namen geben können? Oder einfach so ein paar Freestyle-Namen. Friedrich-Ebert-Brücke. Theodor-Heuss-Brücke. Konrad-Adenauer-Brücke. Ich kann es nicht mehr hören, ey. Unnormal langweilig. Es geht so nicht. Da müssen wir langsam mal ran. Und ich freue mich so, dass ihr in Mecklenburg-Vorpommern da den ersten Schritt in die richtige Richtung macht. Auf dem Insta-Account von Manuela Schwesing, Ministerpräsidentin von MECPOM, haben wir diese Brückeneinweihung hier gefunden. Ich würde sagen, solide Leistung und die Brücke steht wie eine Eins.
1: Das ist die neue Peenestrombrücke und die wird hier gebaut. Mit der neuen Peenestrombrücke können wir die neue Ortsumgehung Wolgast vollenden und endlich den quälenden Verkehr, wenn man auf Usedom will, beenden. Brückenbau.

fließt durch seine DNA, Leute. Durch die von Musikproduzent Palm Monkey. Er hat eins FDG, ich bin Janina. Und bitte zieht euch mal sein Insta rein von Palm Monkey. Ey, der ist ausschließlich umgeben von Palmen in seinem Leben. Ich weiß nicht, bei wem ich noch mehr Summer-Vibes spüren soll als bei Palm Monkey. Der lebt einfach komplett das, wonach seine Musik klingt. Nach Sonne, nach leichten Brisen, nach Meeresluft. Die klingt einfach nach Rauschen von Palmenblättern. Und ich frage mich dann, was macht Palm Monkey eigentlich im Winter? Macht er Pause? Oder ist er vielleicht der Mann, der uns auch bei Schnee und Regen den Sommer in die Ohren zaubert? I guess. Hier ist euer Palmrauschen. Hier ist Musik von Palm Monkey zusammen mit Rusty und The Palm Tree Boy. Das ist Aguasi für euch in 1FDG.

0: So, wenn der Schulmann mal ein Fuchs sein wollte, dann habe ich jetzt gute Nachrichten für euch hier in 1Live.de. Wir sprechen über ein neues Game namens Star Fox. Das ist ein Remake von einem alten Weltraumshooter und ihr spielt Fox McCloud, der Fuchs, den ihr vielleicht kennt aus dem Super Mario-Film. Tobi aus dem Spieleteam hat es für uns schon gezockt. Tobi, Weltraumshooter heißt also rumfliegen und andere Raumschiffe abschießen.
1: Genau so sieht's aus. Standardmäßig schauen wir von hinten auf unseren A-Wing, das ist unser Raumschiff. Und wir sind nicht alleine, KI-gesteuert haben wir nämlich Co-Piloten dabei, allesamt Fabelwesen. Ne? Da haben wir einen Hasen oder einen Frosch. Mhm. Die unterstützen uns, brauchen aber selbst auch mal Hilfe von uns. Und je nach Schwierigkeitsgrad können die aber auch abgeschossen werden und fallen dann in der Folgemission aus.
0: Okay, also apropos Schwierigkeitsgrad, der kann ja so bei älteren Spielen manchmal schon ein bisschen schwer sein.
1: Ja, kann es. Man hat nämlich eine begrenzte Anzahl an Leben. Auf dem normalen Schwierigkeitsgrad ist es auch in späten Leveln wirklich eine Herausforderung. Gerade so bei den Bossgegnern. Mhm. Bei denen musst du nämlich ganz genau hinschauen und so ein bisschen strategisch denken, wie du die Bossgegner besiegst, ne? Auf eine spezielle Stelle schießen oder um die rumfliegen oder wie auch immer. Du bekommst aber auch von deinen Co-Piloten gerne mal Tipps und Unterstützung.
0: Okay, es klingt super spaßig, aber vielleicht so ein kleines bisschen nischig. Was würdest du sagen, was kann das Game insgesamt?
1: Also insgesamt, wenn du Bock auf eine oldschoolige Weltraum-Action hast, dann ist es wirklich genau dein Spiel. Grafisch sieht's mega aus, tolle Zwischensequenzen und dadurch, dass es auch mehrere Wege zum Ziel gibt, hast du auch echt einen Wiederspielwert. Ich hatte Bock.
0: Okay, vielleicht habt ihr auch Bock auf dieses Game. Es heißt Star Fox und ist jetzt draußen für die Switch 2.

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1: Um 5 Uhr mit Denise Potzkai. In Dortmund sind wieder Jugendliche auf den Kronenturm geklettert. Die Polizei konnte die drei erst nach mehreren Stunden überzeugen, sich von dem Turm runterholen zu lassen. Mehr von Ingo Wagner.
2: Der 65 Meter hohe Turm steht auf dem Gelände der ehemaligen Kronenbrauerei. Immer wieder klettern Menschen auf den Turm, oft um Videos für Insta und TikTok zu machen. Die Einsatzkräfte waren seit 18.30 Uhr vor Ort, um die Jugendlichen vom Abstieg zu überzeugen. Der Einsatz kann teuer für die Jugendlichen werden. Auch wegen Hausfriedensbruchs müssen sie sich womöglich verantworten.
1: Die deutsche Marinewerft TKMS aus Kiel hat einen Milliardenauftrag aus Kanada bekommen. Sie soll bis zu 12 U-Boote für die kanadische Flotte bauen. Bisher hat das Land rund 80% seiner Militärgüter aus den USA gekauft. Das Verhältnis zu den USA ist seit der zweiten Amtszeit von US-Präsident Trump aber schlechter geworden, unter anderem wegen Zöllen. Bei der Fußball-WM hat Belgien mit einem 4:1 die USA rausgeworfen. Auch US-Spieler Balogun durfte antreten, trotz roter Karte. Die FIFA hatte seine Sperre aufgehoben, nach einem Anruf von US-Präsident Trump. Außerdem hat es Spanien ins Viertelfinale geschafft, mit einem 1:0 gegen Portugal. Nach dem Aus von Portugal kündigte Cristiano Ronaldo an, dass das seine letzte WM war. Autofahrer auf der A61 müssen gerade noch Umwege einplanen. Die Autobahn ist zwischen Weilerswist und Swisthal schon seit mehreren Stunden gesperrt, weil aus einem Gefahrenguttransporter gut 1000 Liter ätzende Flüssigkeit ausgelaufen ist. Die Feuerwehr ist noch im Einsatz. Wie lange die Sperrung noch dauert und warum die Flüssigkeit ausgelaufen ist, ist noch unklar.
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1: Heute öfter bewölkt und windig. Im Mindenerland kann auch ein bisschen Regen runterkommen. Dazu in Ibbenbüren und Steinfurt bis 25 Grad, in Eschweiler und Düsseldorf bis 28 und Euskirchen.

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0: Schönen guten Tag, Leute. Hier ist 1 Live Digi. Und wir haben mal für euch so einen kleinen Service, ein kleines Serviceangebot hier, würde ich mal sagen. Weil wenn ihr draußen unterwegs seid mit Freunden oder so schön im Freibad, am See oder was weiß ich, auf dem Festival vielleicht auch, ab ihr da so abhängt mit Freunden und so, damit euch nicht langweilig wird, ne, wenn ihr alle Themen mal durch habt. Wie wär's denn mal mit so ein paar Spielen? Joanna aus dem Digi-Team sagt, die hat da was mit dabei für alle Wizard-Gläubiger. Und es spielt in dieser Welt hier. Und zwar hat Joanna mit dabei als Empfehlung für euch das Herr der Ringe Stichspiel.
1: Wie sich das für Hobbits und die Gefährten gehört, spielen wir hier als Gruppe zusammen. Also jeder spielt einen Charakter aus der Herr der Ringe, zum Beispiel eben Gandalf. Und wir alle müssen unsere Handkarten loswerden, indem wir die richtigen Karten spielen. Also wenn du grün spielst, muss ich auch grün spielen und so weiter, kennen wir. Aber wir dürfen uns dabei nicht absprechen.
0: Oh wow, okay, also das hat Potenzial für ordentliche Fights, würde ich mal sagen. Weil ne, wenn jemand eine Karte ablegt, die mir die ganze Strategie zerschießt, dann ist aber over.
1: Aber ich muss ganz ehrlich sagen, genau das macht's halt so spaßig. Und so spielt man dann so nach und nach in 18 Kapiteln diese Geschichte vom ersten oder mittlerweile auch vom zweiten Herr der Ringe Buch nach.
0: Aber um auch hier direkt aufzuklären, das Spiel ist jetzt schon ein bisschen komplizierter als Uno.
1: Weil pro neuem Kapitel kommen neue Charaktere oder Fähigkeiten dazu. Aber ehrlich, es ist richtig flott erklärt und man checkt's auch schnell.
0: Also Joanna sagt, es lohnt sich das Herr der Ringe Stichspiel. Nicht ganz günstig, 20 bis 30 €. Aber ansonsten was ganz was Feines.

Erd 1Live Digi, ich bin Janina und es gibt einen neuen sexy Track aus der Deutschrap-Szene, Leute. Wow, wo ist mein Fächer, Alter? Ich glaube, wir müssen uns ein bisschen runterkühlen, bevor wir uns diesen Track hier gleich gönnen in 1Live Digi. Das ist Juju zusammen mit Raff Camora und ihrem neuen Song Komm näher. Boah, und ich bin ehrlich, ich hätte sowas wirklich nicht erwartet, Leute. Also die letzten Veröffentlichungen von Juju waren ja eher entweder so Tracks, in denen sie irgendwie abrechnet mit Leuten oder in denen sie so mentale Struggles im öffentlichen Leben thematisiert. Und jetzt wird die auf einmal so sexy. Weiß nicht. Und die Tatsache, dass sie das zusammen mit Raff Camora macht, sorry, it's getting hot in here. Denkt an euren Crush und hört diesen Song und dann kickt er einfach noch ein bisschen mehr. Das ist Komm näher, Juju und Raff Camora jetzt für euch in 1Live Digi.

0: Leute, I did it.
1: I did it. J1 Live Digi mit Lisa. Ich bin letztes Jahr einen Halbmarathon gelaufen. Ja. Jetzt denkt ihr, oh Lisa, krass unsympathischer Flex, den du jetzt hier pulst. Ja, ist gar keiner. Ich sage ehrlich, Leute, es ist gar keiner, weil ich einfach 1 Kilometer vom fucking Ziel einen Migräneanfall bekommen habe und räudig vom Notarzt eingesackt wurde. Ich habe aus Versehen meine Lauf-App dann aber weiter tracken lassen und habe dann später erst gemerkt, die endet einfach im Krankenhaus. Naja, soviel zu meiner Erfahrung. Wenn ihr euch jetzt aber fragt, wie läuft es denn eigentlich so für Sanitäterinnen und Sanitäter am Rand ab von so einem Halbmarathon oder Marathon? Ja, beschreib mal, wie du dich fühlst mit 20 oder 40 Kilometer in der Bene. Dein System ist ja ein Totalausfall. Und wenn du dann versuchst, Sanitäterinnen und Sanitätern zu erklären, was geht gerade in deinen Beinen und in deinem Körper ab, hört sich das ungefähr so an wie bei dem Kollegen hier, den wir in der NDR-Nordreportage gefunden haben, bei Sanitäter im Einsatz beim Hannover-Marathon.
2: 300 Meter vor dem Ziel ist ein Läufer zusammengebrochen. Wadenkrämpfe.
3: Oberschenkel, Oberschenkel, Wade links. Oberschenkel, Wade links.
4: Können Sie aber hier nicht.
5: So, drückgegen. Ich mach schon noch weiter. Drückgegen.
3: Ja. Auch jetzt, rechts auch jetzt. Rechts auch.
5: Wird besser?
3: Rechts nein, links ja. Links nein, rechts ja. Rechts nein, links nein. Scheiße.
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1: Um 6 Uhr mit Denise Potzkai
2: und mit Christina Wilkes. Und zuerst geht's darum.
3: Und das war's. Die USA sind raus. Der letzte Gastgeber verlässt das Turnier.
2: Nach dem Anruf von US-Präsident Trump bei FIFA-Boss Infantino hatten ja viele auf das Achtelfinale der USA gegen Belgien geguckt und sie haben gesehen, dass der Einsatz von Topstürmer Bellingham den USA nichts genützt hat.
4: Er durfte ja nur spielen, weil die FIFA seine Sperre wegen einer roten Karte wieder aufgehoben hat. Trotzdem verlor das US-Team deutlich 1-4 gegen Belgien. Eins hat Trump mit der Aktion aber doch geschafft.
2: Er war wieder überall im Gespräch. Die Fans im Stadion jubelten, als Bellingham auf den Platz kam. Trumps Republikaner feierten den US-Präsidenten für seinen vermeintlichen Einsatz für das Fußballteam und vom politischen Gegner, den Demokraten, kam ziemlich wenig Kritik.
4: Bei der FIFA war Bellingham nicht der erste Fall dieser Art. Auch Cristiano Ronaldo durfte die ersten WM-Spiele nur machen, weil der Fußballweltverband eine Sperre nachträglich änderte. Genützt hat es aber auch Ronaldo nichts. Portugal ist gestern ebenfalls rausgeflogen gegen Spanien.
2: Die deutsche Marinewerft TKMS aus Kiel hat einen Milliardenauftrag aus Kanada bekommen. Sie soll bis zu 12 U-Boote für die kanadische Flotte bauen.
4: Bisher hat das Land rund 80% seiner Militärgüter aus den USA gekauft. Das Verhältnis zu den USA ist seit der zweiten Amtszeit von US-Präsident Trump aber schlechter geworden, unter anderem wegen Zöllen.
2: Die Flutkatastrophe in NRW und Rheinland-Pfalz ist etwa 5 Jahre her und die NRW-Landesregierung hat jetzt nochmal einen Stand zum Wiederaufbau gegeben. Demnach wurden für Städte, Unternehmen und Privathaushalte bisher gut 4,7 Milliarden Euro bewilligt.
4: Bis alle Schäden beseitigt sind, wird es noch dauern. Es ist zum Beispiel schwierig, Ingenieure zu finden, um Brücken neu zu bauen.
2: In der Warneheide bei Köln versucht die Feuerwehr, einen Waldbrand zu löschen. Seit gestern Abend brennt er eine Fläche von gut 500 Quadratmetern.
4: Die Feuerwehr kann den Wald zum Löschen nicht betreten, weil da vermutlich Munitionsreste im Boden liegen. Über Nacht gab es eine Brandwache. Heute früh soll dann der Löschhubschrauber wieder starten.
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2: Heute wechseln sich Sonne und Wolken ab. In Teilen von Westfalen kann es auch regnen und es ist windig. Dazu in Winterberg 21 Grad. Paderborn und Dorsten kommen auf 26 und Köln und Heinsberg auf 29 Grad.
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0: Leute, das hier ist ein Kokako. Ist ein seltener Vogel aus Neuseeland. Ich habe vorher noch nie was von dem gehört. Aber keine Sorge, ich will keine Tierdoku jetzt machen für euch. Ich will euch einfach nur damit sagen, dieses Geräusch von einem Kokako braucht Hollywood, um solche Geräusche draus zu machen. Alter, ich hätte das niemals erkannt, ne? Dass das gleiche Geräusch ist von vorher. Deswegen habe ich Digi-Kino-Experten Marcel Emmel hier. Lass mal bitte ganz kurz drüber quatschen, Marcel. Wie kreativ kannst du werden in Hollywood, wenn es um Alien-Sounds geht?
1: Ja, es wird halt wirklich wahnsinnig viel Aufwand betrieben. Ne? Da jetten die nach Neuseeland, um diesen Piepmatz da irgendwie vors Mikro zu kriegen. Aber naja, aber dann im Sci-Fi-Film Arrival ist das dann eben die Basis für Alien-Sounds.
0: Geil. Was meinst du, welcher Film hat es deiner Meinung nach noch gut hinbekommen mit so Alien-Sounds?
1: Also A Quiet Place ist da schon wirklich echt weit vorne. Die haben gut geliefert. Also für die Orientierung dieser blinden Aliens im Film, das klang so. Und dieses Klackern, das müssen wir uns mal kurz merken. Das ist verfremdet der Sound von einem Elektroschocker, der an Weintrauben gehalten wurde.
0: Was?
1: Und so klang es dann halt in der Mache.
0: Geil, Alter.
1: Es ist wirklich so absurd, ne? Was machen wir denn? Wir brauchen Alien-Sounds. Lass mal irgendwie Weintrauben tasern.
0: Voll. Kann ich denn irgendwas zu Hause machen, Marcel? So, ey, Schatz, ich glaube, hier ist ein Alien und dann irgendwas abspielen.
1: Ja, Tomate rausholen, zerquetschen. Weil so wurden in Alien Romulus die Geräusche vom Schmatzen der Aliens gemacht. Ich glaube, das klappt auch zu Hause. Was ein bisschen unpraktischer ist, aber nimm doch einfach mal so einen ganzen Kopfsalat mit ins Schlafzimmer und wring den wie so ein Handtucher nachts aus.
0: Geil.
1: Guter Sound, ne?
0: Voll. Ich finde aber trotzdem, wenn man das jetzt so weiß, ist die Magie aber auch leider ein bisschen aufgehoben von diesen Alien-Geräuschen. Habe aber gerade gedacht, ich glaube, ich hätte das perfekte Geräusch. Theoretisch, wenn ich meinen Boy aufnehme, wenn der pennt, Alter, wie der schnarcht, das klingt einfach wie so eine Alien-Invasion.

0: Yo, Digi-People, was geht? Hier ist Lennart in 1 Live Digi. Das ist doch jetzt genau der richtige Moment, um nochmal so ein paar Weisheiten, mal zu klären. Wie wär's mit der Weisheit von Kader Loth? Haben wir gesehen auf RTL Plus beim Kampf der Reality Stars. Kader, bitte!
1: Naja, Matthias übertreibt natürlich wieder in seiner Rolle und was sich, hasst, leckt sich. Nee, oder wie soll ich? Was? Ist egal.

0: ist Ansatz Diggi. Oh, das muss schon ein okay gutes Gefühl sein, glaube ich, wenn sich Leute einfach so doll freuen, dich zu sehen. Und einfach so abgehen wie Tausende zuletzt bei Reezy. Das war sein Entry beim Splash Festival. Und da war nicht nur die Pyro on fire, sondern die Leute eben auch. Und Reezy selbst, na klar. Der aber auch sowieso, muss man ja sagen, selbst alles reingibt in die Musik, ob on stage oder im Musikmachprozess. Weil fragst du den, ne, wie viele Tage bist du so im Studio, Reezy? Sagt der.
1: 350.
0: Ja, also quasi alle. Bester Mann. Das ist er mit Comeback jetzt hier für euch in 1Live Diggi.

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1: Um 7 Uhr mit Denise Potzkai
2: und mit Christina Wilkes. In Dortmund waren Polizei und Feuerwehr gestern Abend wieder im Großeinsatz am Kronenturm. Der ist stillgelegt und offiziell gesperrt. Trotzdem klettern immer wieder Leute die 65 Meter rauf. Gestern Abend waren es mindestens 3.
1: Deshalb gab es dieses Bild in Dortmund jetzt schon einige Male. Auf dem alten Gelände der Kronenbrauerei stehen Polizeiteams und Feuerwehrleute und gucken nach oben. Drohnen mit Kameras sind unterwegs, um da die Lage auf dem Turm zu checken.
2: Gestern Abend konnten Jugendliche entdeckt werden. Sie liefen auf dem Dach des Kronenturms rum. Teilweise kletterten sie am Geländer und machten Videos. Die Polizei hat stundenlang versucht, sie vom Abstieg zu überzeugen.
1: Irgendwann hat das auch geklappt und niemandem ist was passiert. Trotzdem müssen die Kletterer mit einer Anzeige wegen Hausfriedensbruch rechnen. Und teuer wird der Rettungseinsatz für sie wahrscheinlich auch.
2: Das Verteidigungsbündnis NATO berät ab heute bei einem Treffen in der türkischen Hauptstadt Ankara über seine Zukunft.
1: Große Frage wird sein, wie die USA die NATO weiter unterstützen. Trump hatte die anderen Länder kritisiert, nicht genug für die Verteidigung auszugeben und damit gedroht, aus dem Militärbündnis auszusteigen.
2: Autofahrer auf der A61 müssen gerade noch Umwege einplanen. Die Autobahn ist zwischen Weilerswist und Zwisthal schon seit gestern Abend gesperrt, weil aus einem Transporter etwa 1000 Liter ätzende Flüssigkeit ausgelaufen ist.
1: Die Feuerwehr ist noch im Einsatz. Wie lange die Sperrung noch dauert und warum die Flüssigkeit ausgelaufen ist, ist noch unklar.
2: Zwischen Frankreich und Paraguay sorgen gerade rassistische Beleidigungen gegen Fußballstar Kylian Mbappé für Ärger. Eine Senatorin aus Paraguay hatte auf Social Media massiv über den französischen Kapitän hergezogen.
1: Sie bezeichnete ihn unter anderem als ungebildet wie Schimpansen und hässlich. Frankreichs Fußballverband hat juristische Schritte angekündigt.
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2: Heute viele Wolken, aber immer wieder auch etwas Sonne. In Teilen von Westfalen kann es auch regnen und es ist windig. Dazu in Bad Salzuflen heute 25 Grad. Bochum und Arnsberg kommen auf 27 und Aachen und Königswinter auf 29 Grad.

0: Schönen guten Tag, Leute, hier ist IceLabDG und ihr werdet es mitbekommen haben. Shakira hat mal wieder eine Weltmeisterschaft eröffnet. Zusammen mit ein paar Labubus und auch J Balvin. Und im großen WM-Finale am 19. Juli ist Shakira dann auch wieder mit dabei. Große Halbzeitshow da geplant, zum ersten Mal bei einem WM-Finale. Und damit die genug Zeit dafür auch haben, ist auch zum ersten Mal überhaupt die Halbzeitpause nicht 15 Minuten beim Finale, sondern eine halbe Stunde. Und wisst ihr, was ich richtig funny finde? Das ist einfach schon die vierte WM, bei der Shakira mitmacht, irgendwas singt. Ihr Ex, Gerard Piqué, ne? Der war ja mal Nationalspieler für Spanien und der hat es nicht zu vier, sondern nur zu drei Weltmeisterschaften geschafft.
1: It's very disappointing.
0: Ja, sehr enttäuscht, der Gute, aber im Gegensatz zu Shakira schafft er es auch nicht in unsere IceLabDG-Playlist. Ich spiele euch nämlich jetzt den Song, den ihr euch dann auch nochmal in der Halbzeitshow vom WM-Finale geben könnt. Das hier ist Die Die von Shakira und Burna Boy.

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0: 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Und ich habe ja gerade auch schon gesagt, das Publikum hatte Angst vor Maria, weil sie auf alle gegangen ist. Auch auf die Glatzenträger.
4: Deswegen bin ich ein bisschen verwirrt, weil ich bin jetzt also wirklich an dem Punkt, wo ich auch erwachsen werde. Erwachsen werden ist so anstrengend. Ihr versteht das nicht, doch ich sehe euch, ihr versteht das, aber es ist wirklich so anstrengend. Letztens, ich sag ehrlich, ich war duschen, ich hatte einfach Haarausfall. Ich will doch keine Glatze. Weil woher weiß ich dann, wie weit ich mein Gesicht waschen muss? Wisst ihr, was ich meine? Wo hört man auf? Wenn du die Glatze so frisch rasierst, will sie dann dir so einen Nackenklatscher geben, aber sie weiß nicht, wo der Nacken ist, deswegen haut sie auf die Glatze. Wisst ihr, weil man weiß ja nicht, wo ist denn der Nacken? Ich hab Angst vor Glatze irgendwann. Aber jetzt mal schön, hier sind echt viele Glatzköpfe. Also das muss ich ja auch mal sagen. Es ist ja nichts Schlimmes an Glatze, ist schön. Habt ihr mal meine Stirn gesehen? Das ist eine halbe Glatze. Ja, wie bei dir, mein Maus. Ja, krass. Geheimratsecken, ne? Oder nur Ratsecken, weil geheim ist das nicht mehr.

0: Hallo, hallo, hier ist Lennart in 1 Live Digi. Gebt uns bitte mal einen Film, der romantisch ist, aber nicht so kitschig und der tiefgründig ist, aber jetzt auch nicht so zu viel zum Nachdenken, sondern so ein bisschen sanfte Unterhaltung eben. Mal gucken, ob dieser Film das kann. Es gibt eine neue Rom-Com, die heißt Voicemails for Isabelle. So, Brünja aus dem Digi-Team, du hast den Film natürlich schon gesehen. Worum geht's?
1: Es geht um Wes, der komische Nachrichten auf sein neues Handy bekommt. Von einer Jill, die denkt, dass sie ihre Schwester anruft.
0: Okay, aber warum hat sie jetzt nicht die richtige Nummer von ihrer Schwester? Ist da Drama?
1: Ja, irgendwann verrät sie den Grund.
2: Du bist jetzt an einem besseren Ort. Vermutlich bist du damit beschäftigt, mit Heath Ledger zu knutschen.
3: Aber ich vermisse dich.
1: Ja, ihre Schwester Isabelle ist an Krebs gestorben und Jill schickt ihr trotzdem noch Nachrichten.
0: Oh je, das habe ich jetzt ehrlich gesagt nicht kommen sehen. Wie traurig ist dieser Film?
1: Ja, ich finde, ich lüge wirklich sehr. Also ich hatte schon bei 3 Minuten 20 Tränen in den Augen.
0: Oh.
1: Aber es gibt immer wieder absurde und witzige Momente auch. Und Wes und Jill haben eine richtig süße Chemie. Der verliebt sich nämlich in Jill und will sie für sich gewinnen. Aber schon gemein ist auch ein bisschen, dass er dafür natürlich die Infos nutzt, die er aus ihren Nachrichten hat.
0: Okay.
3: Ich habe dieses Hirngespinst, das jemand hierher kommt und sich neben mich setzt, als ob ich Meg Ryan wäre. Und wir gucken uns in die Augen. Und dann passiert es.
4: Entschuldige, es ist hier besetzt?
0: Boah, also er cheatet aber auch echt ein bisschen. Aber dein Fazit zum Film, Brünja, sag nochmal schnell.
1: Also der Film ist sehr deep, der ist traurig, aber auf eine schöne Art.
0: Auf eine schöne Art, okay. Bei Netflix gibt's den neuen Film Voicemails for Isabel.

0: um 8 Uhr mit Denise Potzkai
1: und mit Christina Wilkes. Bei der WM ist das Achtelfinale zwischen Frankreich und Paraguay ja längst abgepfiffen. Abgehakt ist die Begegnung aber noch lange nicht. Denn nach dem Sieg der Franzosen gab es heftige rassistische Beleidigungen gegen Kapitän Mbappé.
0: Die kamen von einer Senatorin aus Paraguay. Sie beschimpfte Mbappé auf X und zog übel über ihn her. Es fielen Worte wie Trottel und hässlich. Außerdem benutzte die Politikerin Vergleiche wie Kokosmilch statt Muttermilch und ungebildet wie Schimpansen.
1: Der französische Fußballverband will jetzt juristisch dagegen vorgehen. Paraguays Regierung hat sich für das Verhalten der Senatorin entschuldigt und Mbappé hat es verurteilt, das Land aber in Schutz genommen. Paraguay und seine Fußballer hätten bei der WM für Leidenschaft und Ehre gestanden.
0: Die WM geht für Frankreich übermorgen weiter gegen Marokko im Viertelfinale. Dann haben es gestern auch die Belgier geschafft nach einem 4:1 gegen die USA. Spanien hat Portugal aus dem Turnier geworfen.
1: Die deutsche Marinewerft TKMS aus Kiel hat einen Milliardenauftrag aus Kanada bekommen. Sie soll bis zu 12 U-Boote für die kanadische Flotte bauen.
0: Bisher hat das Land rund 80% seiner Militärgüter aus den USA gekauft. Das Verhältnis zu den USA ist seit der zweiten Amtszeit von US-Präsident Trump aber schlechter geworden, unter anderem wegen Zöllen.
1: In der Warner Heide bei Köln versucht die Feuerwehr, einen Waldbrand zu löschen. Seit gestern Abend brennt da eine Fläche von gut 500 Quadratmetern.
0: Die Feuerwehr kann den Wald zum Löschen nicht betreten, weil da vermutlich Munitionsreste im Boden liegen. Über Nacht gab es eine Brandwache. Heute früh ist wieder ein Löschhubschrauber im Einsatz.
1: In Paris entscheidet sich heute, ob die rechtsnationale Politikerin Marine Le Pen nächstes Jahr als Präsidentschaftskandidatin antreten darf.
0: Ein Gericht hatte ihr das für 5 Jahre verboten, weil sie EU-Gelder veruntreut hat. Le Pen ging dagegen in Berufung. Das Urteil dazu wird heute erwartet.
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1: Viele Wolken, aber immer wieder auch etwas Sonne heute. In Teilen von Westfalen kann es auch nass werden und insgesamt wird es windig. Dazu in Porta Westfalica und Bad Berleburg 25 Grad, in Dortmund 26, Krefeld und Wuppertal kommen auf

Leute, wir können mittlerweile Playlisten erstellen mit Songs, die nach 90s klingen, aber gar nicht 90s sind. Ist das geil oder ist das geil? So, wir machen einfach eine 90er-Party ohne 90er-Musik. Und es würde nicht mal auffallen, glaube ich. Boah, ich liebe das so sehr, dass diese Sounds aus den 90ern einfach wieder da sind. OMG. Das ist echt so ein Guilty Pleasure von mir, ne? So diese 90s Dance Tracks. So, it is the rhythm of the night. Ich lieb's einfach. Und diese Sounds, die hören wir auch in einem Track, den ich euch gleich spiele. Free Your Mind heißt der, von den Produzenten Prosper und Clooney. Und ich meine mit diesen Sounds, diese Synthesizer-Sounds. Also die klingen, als würden die aus so einem Billo-Keyboard kommen, aber das macht's ja auch irgendwie so geil. Und trotzdem merkt man das diesem Track an, ja, der ist dieses Jahr produziert worden, ganz frisch. Die Sounds sind viel fetter, der Gesang klingt so klar und der fette Bass drunter auch. Also es ist schon echt richtig geil produziert und nicht in den 90er. Keine Party mehr ohne diesen Track, das ist Free Your Mind von Prosper und Clooney, jetzt für euch in 1LiveDigi.

0: Ui, das war schon ein ordentlicher Fiebertraum, oder? Müssen wir mal ganz kurz drüber quatschen jetzt hier. 1Live Digi ist hier, ich bin Lennart. Fiebertraum da vorm Weißen Haus bei Donald Trumps Geburtstag. Eine riesige MMA-Arena wurde aufgebaut, also Mixed Martial Arts. Da haben sich zwei Kämpfer ordentlich geprügelt. So, und diesen Kampf, ne, vorm Weißen Haus hat EA einfach mal direkt in ihr neues Spiel EA UFC 6 eingebaut.
1: Right, here we go from the nation's capital here on the White House lawn. I don't believe it.
0: Ja, das Spiel ist jetzt draußen und Joanna aus dem Digi-Team, du bist jetzt zwar im MMA-Game nicht so krass drin, du hast aber versucht, dich mal reinzufuchsen. Ist es ein klassisches Kampfspiel, wo man sich gegenseitig eins drüber gibt?
2: Ja, ich würde sagen, kennst du eins, kennst du alle.
0: Ja.
2: Aber ne, man hört schon ein bisschen, da geht's gut ab. Und EA, muss man sagen, hat hier ein bisschen getüftelt und super viel mit Motion Capturing der Profis zusammengearbeitet. Also okay. Die Animationen, die sind jetzt viel näher dran an den Vorbildern.
0: Ja.
2: Und deswegen unterscheiden die sich auch je nach Kämpfer. Und es gibt neue Features, die Blocken, Zuschlagen und so weiter auch wirklich realistischer machen. Ja, für eine Anfängerin wie mich dadurch natürlich aber auch ein bisschen schwerer.
0: Aber hast du jetzt Bock auf mehr? Also steigst du in Zukunft noch weiter in den Käfig oder hat es dir gereicht?
2: Boah, ich glaube ehrlich gesagt, für mich passt es erstmal. Also das Kämpfen, das macht schon Bock und es gibt auch eben diese coolen Features. Es gibt zum Beispiel eine Hall of Fame, wo man wirklich mehr über die Hintergrundgeschichten der Kämpfer erfährt.
0: Ja.
2: Trotzdem irgendwie mir persönlich fehlt auch, obwohl es so einen Karrieremodus gibt, ein bisschen diese Langzeitmotivation. Also warum ich da nochmal reingehen sollte. Ja. Aber ich glaube, wer MMA wirklich feiert, der wird trotz kleiner Minus Punkte mit dem Spiel hier sehr happy sein.
0: Okay, also vielleicht ist es was für euch. EA UFC 6 ist seit jetzt draußen, gibt's für Xbox und PlayStation. 1Live.

0: Einradfahren konnte ich ja früher richtig gut. Lisa hier in 1 Live Digi. War ich damals auch schon sehr stolz drauf. Sag ich ehrlich, habe ich mit geflext. Und ob ich hier über einen Spielplatz von Schaukel zu Fußballplatz fahren kann. Aber hallo. Ja, wenn mir das jetzt jemand sagen würde, also wenn jetzt jemand sagen würde, ich kann voll gut Einrad fahren, dann wird mir, glaube ich, direkt ein Herpes wachsen. Wäre ein krasser Ick für mich, beim Dating zumindest. Weil so ein erwachsener Mann, den sehe ich irgendwie nicht auf dem Einrad, weiß ich nicht. Oder hat das Einradfahren vielleicht doch Aura? Die Frage wurde geklärt im Podcast Take Me Späti bei YouTube. Zu Gast bei Host Sarah Arslan war Reality-Star Ariel. Ich sag mal so, Mütter, packt eure 12-Jährigen ein.
1: Findest du, Einradfahren hat Aura?
2: Ja, wenn man so in einem Body so sexy Einrad fährt.
1: Sexy Einrad fahren. Mhm. Das ist ein bisschen schwierig mit 12.
2: Ach so, ja, okay.
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1: Wir haben 9 Uhr, ich bin Denise Potzkay
2: und ich Christina Wilkes. In Dortmund waren Polizei und Feuerwehr gestern Abend wieder im Großeinsatz am Kronenturm. Der ist stillgelegt und offiziell gesperrt. Trotzdem klettern immer wieder Leute die 65 Meter rauf. Gestern Abend waren es mindestens 3.
1: Deshalb gab es dieses Bild in Dortmund jetzt schon einige Male. Auf dem alten Gelände der Kronenbrauerei stehen Polizeiteams und Feuerwehrleute und gucken nach oben. Drohnen mit Kameras sind unterwegs, um da die Lage auf dem Turm zu checken.
2: Gestern Abend konnten Jugendliche entdeckt werden. Sie liefen auf dem Dach des Kronenturms rum. Teilweise kletterten sie auch am Geländer und machten Videos. Die Polizei hat stundenlang versucht, sie vom Abstieg zu überzeugen.
1: Irgendwann hat das auch geklappt und niemandem ist was passiert. Trotzdem müssen die Kletterer mit einer Anzeige wegen Hausfriedensbruch rechnen. Und teuer wird der Rettungseinsatz für sie wahrscheinlich auch.
2: Die Flutkatastrophe in NRW und Rheinland-Pfalz ist etwa 5 Jahre her und die NRW-Landesregierung hat jetzt nochmal einen Stand zum Wiederaufbau gegeben. Demnach wurden für Städte, Unternehmen und Privathaushalte bisher gut 4,7 Milliarden Euro bewilligt.
1: Bis alle Schäden beseitigt sind, wird es noch dauern. Es ist zum Beispiel schwierig, Ingenieure zu finden, um Brücken neu zu bauen.
2: Die A61 ist nach einem Zwischenfall mit giftiger Säure wieder befahrbar. Die Strecke von Weilerswist Richtung Koblenz war seit gestern Abend gesperrt, weil auf einem Rastplatz Ameisensäure aus einem Laster ausgelaufen ist.
1: Die Autobahn ist wieder frei, der Rastplatz bleibt noch gesperrt. Da wird noch geprüft, ob der Boden so vergiftet ist, dass er abgebaggert werden muss.
2: Die Lebenserwartung in Deutschland ist so hoch wie noch nie. Laut dem Statistischen Bundesamt wurden Frauen letztes Jahr im Schnitt fast 84 Jahre alt, Männer etwa 79.
1: Bei den Bundesländern führt schon seit einigen Jahren Baden-Württemberg das Ranking an.
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2: Heute gibt's Sonne und Wolken. In Westfalen kann's auch mal regnen und auch windig sein. Dazu in Herford 24 Grad. Oberhausen und Solingen kommen auf 27 und Bonn und Soest auf 28 Grad.

0: Schönen guten Tag, Leute, hier ist 1Live Digi. Und ein paar Leute haben sich wahrscheinlich so gedacht, komm, lass mal eine Serie machen über reiche Menschen, die auch noch schön sind. Und die machen dann alle so einen Urlaub in einem Luxushotel und da passieren dann aber so richtig dramatische Sachen und miese Geheimnisse gibt's auch noch. Haben sich anscheinend aber zwei Leute gleichzeitig gedacht, weil genau das, was ich eben meinte, das ist ja so grob die Story von The White Lotus. Das kennen wir ja schon. Aber jetzt gibt's Ähnlichkeiten zu einer neuen Netflix-Serie und die heißt Oasis. Annika aus dem Digi-Team hat sich schon angeguckt, sagt aber, dass Oasis trotzdem schon was anderes ist.
1: Man ist zwar, so wie auch bei The White Lotus, die ganze Zeit sehr, sehr neidisch, vor allem auf den Urlaubsort. Die Serie wurde nämlich auf Teneriffa gedreht.
2: Geile Scheiße. Dieses Hotel ist echt der Wahnsinn.
1: Ja, und das ist es halt wirklich, wenn man die Serie schaut. Aber die spanische Serie Oasis, die erinnert mich persönlich eher an so Pretty Little Liars. Das Luxusresort Oasis, das wird nämlich verriegelt und von der Außenwelt abgeschirmt, nachdem eine Mitarbeiterin verschwindet. Und die ganzen reichen Urlauber und die Angestellten, die sind dann in so einer Art Quarantäne zusammen.
0: Okay, also Quarantäne ist schon mal mies, Mitarbeiterin verschwunden, auch mies, aber es wird noch mieser.
1: Es gibt eine riesengroße Kluft zwischen den jungen Hotelangestellten im Oasis und den Gästen. Und der Einzige, der so ein bisschen zwischen den Stühlen steht, das ist Hauptcharakter Dani. Und er ist Urlauber im Oasis und deckt dann auch immer mehr Geheimnisse auf.
3: Im Oasis gibt es 80 Zimmer, 80 Geschichten, versteckt hinter 80 verschlossenen Türen.
1: Ja, und wirklich jede Figur in dieser Serie hat absurde Geheimnisse, Affären und, ich würde sagen, einen Hang zu kriminellen Machenschaften.
0: Das klingt schon mal spannend, aber wenn ihr euch jetzt fragt, ob sich das auch lohnt zu gucken, Annika findet ja.
1: Also die Plot-Twists in der Serie, die waren echt gut und auch nicht zu vorhersehbar. Ich fand den Cast total cool, weil es einfach super viele neue Gesichter waren. Die Musik war auch total Hammer. Das Einzige, was ich richtig kacke fand, waren die Liebesgeschichten. Die waren mir viel zu plump in der Serie. Die reden so von damals, als ich dich kennenlernte und dann kennen die sich 4 Tage und ich denke mir so, was soll das? Aber 8 Folgen, je 45 Minuten, kann man schon machen.
0: Also trotzdem Empfehlung von Annika für eine neue Netflix-Serie, heißt Oasis.

Das ist 1 Live Digi. So, versteht mich nicht falsch, ich liebe Spanisch, aber ich find's fast unfair, wie gut Spanisch klingt. Also, Becky G hat diesen neuen Song mit Topic, der ist komplett auf Spanisch. Und es ist eigentlich fast egal, was ihr auf Spanisch singt, es klingt instantly nach einem Sommerhit. Also ihr könnt irgendein sinnloses Zeug singen, es klingt direkt nach einem Sommerbanger. Aber to be honest, das ist bei diesem Song komplett verdient. Das ist der erste Song von Topic, der so ein bisschen in Richtung Latin Pop geht. Vorher war es eher so Pop, EDM, viel von ihm hat sehr ähnlich geklungen. Das ist so ein echter Stilwechsel von ihm, der ihm sehr gut steht. Topic und Becky G, Sorry Puppy, jetzt in 1 Live Digi.

0: Wenn ihr uns davon nichts erzählen würdet, Digi-People, wir wüssten gar nicht, was es eigentlich für geile Hobbys und geile Leidenschaften gibt. Ehren-1Live Digi, ich bin Janina und ich muss einmal Danke sagen. Danke im Namen des 1Live Digi-Teams, dass ihr uns immer wieder von euren Leidenschaften erzählt. Weil ohne Scheiß, ich habe schon das ein oder andere Mal gedacht, Alter, wieso habe ich das nie ausprobiert? Letzte Woche noch, als Digi-Hörerin Isa davon erzählt hat, wie gern sie Twirling macht. Das ist so ein Tanzsport. Nie vorher gehört, aber ich denke so, geil, geil. Hört sich mega interessant an. Kathi Fenia aus Bielefeld hat auch eine besondere Leidenschaft. Sie liebt exotische Pflanzen.
1: Ich bin irgendwann in so ein Rabbit Hole gefallen und auf einmal saß ich in einem Livestream von einem Pflanzenladen, der exotische Pflanzen angeboten hat und ich habe darauf geboten, weil ich wollte diese Pflanzen haben. Die heißen dann zum Beispiel Anthurium luxuriens oder Anthurium feigii und ich hatte tatsächlich ein kleines eigenes Gewächshaus. Da habe ich mir aus meiner Alocasia kleine Rhizome abgetrennt und dann eigene kleine Pflänzchen gezüchtet. Das ist so süß und jetzt habe ich meine eigene gezüchtete Pflanze da. Also das Geilste ist eigentlich, wenn man merkt, dass die Pflanze sich bei dir wohlfühlt und dann kommt so ein kleines Blatt und so langsam dreht es sich auf und wird zu einem großen neuen Blatt. Das ist einfach ein mega geiles Gefühl.
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0: 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Um 10 Uhr mit Sandra Walle
1: und mit Christina Wilkes. Und wir starten mit einer Frau, die die nächste Superschauspielerin werden soll. Also zumindest, wenn es nach ihren Erfindern geht. Tilly Norwood ist nämlich keine echte Person, sondern komplett KI-generiert. Und jetzt bekommt sie ihre erste Filmrolle.
0: Und zwar von dem Studio, das sie auch erfunden hat. Particle 6 aus London heißt es. Und das hat jetzt angekündigt, einen Spielfilm mit Tilly Norwood in der Hauptrolle zu machen. Misaligned soll er heißen, also sowas wie falsch ausgerichtet.
1: Darin soll Tilly in ihrer KI-Welt in eine Krise geraten, weil sie plötzlich menschliche Gefühle entwickelt. Das Studio labelt den Film als Comedy-Drama. Mitspielen sollen auch echte Schauspieler.
0: In Hollywood sorgt Tilly Norwood schon länger für Drama, eigentlich seit sie letztes Jahr präsentiert wurde. Die Figur soll etwa 25 sein, hat lange braune Haare und braune Augen. Und die einen sagen, sie wird die reichen Filmstars in Hollywood niemals ersetzen können. Andere fürchten genau das.
1: Der französische Fußballverband will juristisch gegen eine Senatorin aus Paraguay vorgehen. Die hat Frankreichs Nationalspieler Kylian Mbappé nach dem Länderspiel auf Ex rassistisch beleidigt.
0: Sie verglich unter anderem seine Bildung mit der eines Schimpansen. Die Regierung von Paraguay entschuldigte sich für die Senatorin.
1: Die Lebenserwartung in Deutschland ist so hoch wie noch nie. Laut dem Statistischen Bundesamt werden Mädchen, die letztes Jahr geboren wurden, im Schnitt fast 84 Jahre alt, Jungs etwa 79.
0: Auch in NRW ist die Lebenserwartung bei Geburt gestiegen, liegt aber weiter unter dem deutschlandweiten Durchschnitt.
1: Die A61 ist nach einem Zwischenfall mit giftiger Säure wieder befahrbar. Die Strecke von Weilerswist Richtung Koblenz war seit gestern Abend gesperrt, weil auf einem Rastplatz Ameisensäure aus einem Laster ausgelaufen ist.
0: Die Autobahn ist wieder frei, der Rastplatz bleibt noch gesperrt. Da wird noch geprüft, ob der Boden so vergiftet ist, dass er abgebaggert werden muss.
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1: Das ist heute abwechselnd sonnig und bewölkt. In Teilen von Westfalen können auch mal Schauer durchziehen. Und es ist windig. Das Ganze bei diesen Temperaturen. In Bielefeld und Schwerte 26 Grad, in Bottrop und Iserlohn 27 und Düsseldorf kommt auf 28 Grad.
0: Morgen im Süden von NRW meistens trocken und sonnig. Im Norden fällt wieder ein bisschen Regen, dazu 16 bis 26 Grad. Und am Donnerstag sieht's ähnlich aus.

0: Also könnt ihr euch eigentlich merken, wenn dieser Name hier auf einer Serie steht, dann bekommt ihr Herzklopfen abends auf dem Sofa beim Gucken. Harlan Coben ist ein Thriller-Autor, ist für viele geile Serien verantwortlich und jetzt gibt's eine neue, die heißt Nur für dein Leben. Da geht's um einen Vater namens David, der muss ins Gefängnis lebenslang, weil er angeblich seinen Sohn ermordet hat. Aber dann taucht ein Foto auf und ihm wird klar, sein Sohn ist noch am Leben und wurde wahrscheinlich entführt. Jochen aus dem Digi-Team hat die Serie für uns geguckt. Ist sie wirklich so spannend, wie sie klingt, Jochen?
1: Also ist schon spannend. Also kurz danach versucht dann nämlich auch jemand direkt David umzubringen.
2: Hilfe! Es ist vorbei, Bruce. Es ist vorbei. Wieso wollen Sie mich umbringen? Ich habe keine Wahl. Ich brauche das Geld. Wessen Geld?
1: Gute Frage. Um das rauszufinden, bricht er danach aus dem Gefängnis aus. Heißt, ab da ist er auch die ganze Zeit auf der Flucht und versucht dann währenddessen irgendwie die Wahrheit rauszufinden.
0: Okay.
1: Und wir sind auch in der ersten Folge.
0: Okay. Ja, achso, das ist alles in der ersten Folge. Dass am Anfang schon direkt so viel Krasses passiert. Wow.
1: Man wird komplett ins kalte Wasser geworfen. Das ist krank. Also du kriegst auch direkt so ein halbes Dutzend Charaktere von Latz geknallt. Deren Backstory gibt's dann später irgendwann.
0: Steigt man da überhaupt noch durch?
1: Man kriegt es hin. Aber manchmal dachte ich mir echt so, das macht gerade nicht so viel mit mir, weil ich kenne dich seit zwei Szenen bei so manchen Charakteren. Und es ist schade, weil die spielen eigentlich alle echt ziemlich gut und leider machen Charaktere auch immer mal wieder so ein bisschen nicht nachvollziehbaren oder einfach straight up dummen Scheiß, damit die Handlung passieren kann. Das ist ein bisschen doof. Trotzdem, nicer Thriller, gerade wer sowas wie In ewiger Schuld mag, das ist eine andere Harlan Coben Serie und die war sehr erfolgreich.
0: Also überzeugt euch selbst, neue Serie von Harlan Coben, Nur für dein Leben, läuft ab jetzt auf Netflix.

0: Hello, Lisas hier, nice FDG. Julia Brandner, ne? Die ist Comedian aus Österreich. Die hat für uns aber mal so einen kleinen Schlenker ins 1Live-Haus gemacht. Sie hat sich hier auf eine Bühne gestellt, vor ein Publikum, und hat ihre Comedy gepreached, quasi. Dass man das so macht, hat sie auf einer katholischen Mädchenschule gelernt. Ihre Themen sind allerdings so ein paar andere.
1: Ich war auf so einer katholischen Mädchenschule. Jetzt nicht, weil ich gläubig bin oder weil meine Eltern gläubig sind. Das war einfach die einzige Schule mit einem Swimmingpool. Und da habe ich mir gedacht, wie schlimm ist so ein bisschen Jesus? Und

0: Und da haben sie uns halt die ganze Zeit gesagt, wenn du vor der Ehe Sex hast, dann kommst du in die Hölle. Wo ich immer denke, ja, aber mein Körper bestraft mir dafür, dass ich keinen hatte, schafft doch mal Anreize. Machen wir so, wer bums blutet, wer nicht bums blutet nicht. Fände ich nur fair. Das Einzige, wo es, glaube ich, ein bisschen schwierig wäre, wäre so im Thema Menschheit und Aussterben und so. Ich glaube, das wäre so ein bisschen schwierig, weil als Frau, bevor du mit einem neuen Typen ins Bett gehst, du musst dir ja eh immer schon überlegen, lohnt sich jetzt für den meine Vaginalflora aus dem Gleichgewicht zu bringen? Ja, da fühlt sich jemand. Und stell dir vor, das wäre jetzt noch in die Periode geknüpft, dann müsstest du immer denken, ist dieser Schwanz jetzt eine Woche Krämpfe wert? Und ich will den anwesenden Männern nicht zu nahe treten, ihr seid sicher alle voll gut im Bett, aber die Statistik spricht halt nicht für euch. Und damit verabschiede ich mich von euch. Dankeschön.
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Yo, hier ist Lennart in 1 Live Digi. Ich bin gerade ein bisschen neidisch auf Sarah Larsson und ihren Girls Trip. Ja, ich freue mich ja voll für sie und die Girls, dass sie da ihren Girls Trip machen. So heißt ja ihr Album Remix mit voll vielen krassen Musikerinnen. Pink Panthers, Tyler, Kehlani, Shakira und viele, viele mehr sind da alle am Start zusammen mit Sarah Larsson. Und ich stell mir das so vor, ne? Girls Trip. Ich stell mir das vor, wie geil die Stimmung da ist auf diesem Trip gleich im Song, den wir hören. Euro Summer, unterwegs durch den Sommer in Europa. Die Girls unterwegs. Ich muss da dran denken, wie im Bio-Unterricht, ne? Ich saß da immer zwischen zwei besten Freundinnen. Das war halt so die Sitzordnung vom Bio-Lehrer so vorgegeben. Wir mussten uns so hinsetzen. Und dann saß ich zwischen zwei besten Freundinnen, die ganze Zeit im Bio-Unterricht dann so ihre Wochenendpläne gemacht haben. Ich habe das alles mitbekommen. Ich war immer voll neidisch, was sie da alles für geile Trips und Ausflüge geplant haben. So fühlt sich das so ein bisschen an jetzt bei Sarah Larsson und ihren Girls. Aber ich gönn's ihnen natürlich absolut. Hier ist Sarah Larsson zusammen mit Shakira, Euro Summer in 1 Live Digi.

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1: 11 Uhr ist es. Hier sind Sandra Walle
2: und Christina Wilkes. Die Ukraine hat Russland heute Nacht mit hunderten Drohnen angegriffen. Der Bürgermeister von Moskau spricht von mehr als 400 alleine über der russischen Hauptstadt. Solche großen Drohnenangriffe gibt es im Krieg immer häufiger.
1: Und in der Ukraine werden die Drohnen auch von Frauen gesteuert. Die Armee hat jetzt ihre erste rein weibliche Drohneneinheit. ARD-Reporter haben sie begleitet, auch Kommandeurin Hilka.
3: Anfangs war ich Scharfschützin, aber ich war nicht stark genug. Ich habe es körperlich einfach nicht geschafft. Dann haben wir angefangen, mit den Drohnen zu arbeiten.
2: Hilka ist eine von 75.000 Frauen, die sich in der Ukraine für die Armee gemeldet haben. Ihre Zahl hat sich seit Beginn der russischen Angriffe 2022 mehr als verdoppelt. Vorurteile gibt es trotzdem, sagt diese Drohnenpilotin.
3: Wenn ich zu den Männern an die Stellung kam, haben sie oft gesagt, dass eine Frau in der Armee nichts zu suchen habe. Aber sobald wir zusammen arbeiten, sagen sie, eigentlich sind Frauen sehr belastbar.
1: Die Angriffsdrohnen fliegen bis zu 300 Kilometer weit. So versucht die Ukraine, russische Fahrzeuge oder Kommandopunkte zu zerstören.
2: Eine Schauspielerin, die komplett KI-generiert ist, soll ihre erste Hauptrolle bekommen. Sie heißt Tilly Norwood und wurde letztes Jahr vorgestellt. Ihre Produktionsfirma will aus der KI einen Star machen.
1: Protest dagegen kommt aus Hollywood. Eine Schauspielergewerkschaft sagt, die Programmierung von Norwood baue auf der Arbeit von echten Talenten auf. Und die bekommen dafür nicht mal Geld. Und dann geht's um Bier und um einen Trend, den man seit Jahren sehen kann. Bier ohne Alkohol wird immer beliebter.
2: Die größeren Brauereien haben laut Statistischem Bundesamt rund 620 Millionen Liter davon produziert. Das sind rund 7% mehr als im Jahr davor. Das Geschäft mit alkoholhaltigem Bier ist für die Brauereien aber weiter deutlich größer.
1: Für Belgien geht's nach dem 4:1 gegen die USA ins WM-Viertelfinale und die Mannschaft feiert das auch mit einem kleinen Diss.
2: Die Belgier haben ein Bild von Torschütze Lukaku gepostet und dazu geschrieben, mach das mal rückgängig. Das ist wohl eine Anspielung auf Trump, der hatte bei der FIFA angerufen, damit US-Profi Bellingham trotz roter Karte spielen darf.
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1: Heute gibt's mal Sonne, mal Wolken. Teilweise zieht auch leichter Regen durch und es kann windig werden. Dazu in Lemgo bis 25 Grad, in Nettersheim unterm 27 und Leverkusen und Grevenbruch kommen auf 28 Grad.
2: Morgen in Westfalen mehr Wolken als Sonne und immer wieder auch Regen, ansonsten trocken. Dazu maximal 26 Grad. Donnerstag erst Wolken, später Sonne.
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0: falls ihr ihn noch nicht kennengelernt habt, Leute, es gibt ihn schon seit einem Jahr, den neuen Superman. Fein, wissen wir. Aber was ist eigentlich mit seiner Cousine?
1: Ich hab mich wohl noch gar nicht vorgestellt.
0: Nee, Supergirl. Und Digi-Kollege Marcel, bevor wir jetzt irgendwie bei Wikipedia gucken, mach doch bitte du eine kurze Vorstellungsrunde.
2: Ja, da ich vorstelle, das ist Kara Zor-El, Anfang 20, auch vom Planeten Krypton. Die tickt aber ein bisschen anders als hier der feine Herr in der roten Unterbuchse auf der Erde.
1: Mein Cousin und ich haben sehr verschiedene Ansichten darüber, was es heißt, ein Held zu sein. Er sieht in jedem das Gute. Ich sehe die Wahrheit.
2: Ihr Leben ist im Prinzip Verwüstung. Sie ist traumatisiert, sie ist kaputt. Sie hat eigentlich nur ihren Hund Krypto und ansonsten einen Haufen Probleme.
0: Okay, aber scheint ja nicht ganz so dumm zu sein, weil wenigstens eine sitzt halt noch auf Krypto. Was ist die Story jetzt hier in dem Film?
2: Es ist im Prinzip ihre Hintergrundgeschichte. Wer ist Supergirl? Warum ist sie so erzählt anhand einer neuen Bedrohung?
0: Okay, kann man gut gucken, meinst du?
2: Ich finde diesen Film sehr dürftig und ziemlich egal für dieses DC-Universum. Ja, die Figur Supergirl bzw. Kara Zor-El, aber nicht. Tipptopp ist Millie Alcock, die Supergirl spielt. Die kennen wir auch aus House of the Dragon. Ich finde es eigentlich auch ganz geil, dass sie einen eigenen Film kriegt und jetzt nicht so dauerhaft nur das Superman-Anhängsel bleibt. Mhm. Aber mehr als so ein dreckiges Universumsdrama ist das einfach nicht und für mich wirklich deshalb schon eine Enttäuschung.

Ich habe mir dieses Ding von ganzem Herzen gewünscht und im Endeffekt habe ich es nie benutzt. Ja, Deins Live Digi, ich bin Janina und ich wollte euch mal kurz erzählen, ich habe von meinen Eltern als Kind ein Einrad geschenkt bekommen. Leute, ich war sowieso nie talentiert in sowas. Ich konnte gar nichts und ich hatte Schiss vor allem. Trotzdem wollte ich dieses Einrad haben. Und dann habe ich es natürlich niemals geschissen gekriegt und dieses Einrad ist einfach vergammelt im Garten meiner Eltern. Ich finde, jetzt ist es auch zu spät, oder? Ich finde, Einrad ist einfach so ein Kinderding. Ich kann mir Erwachsene auf Einrädern einfach nicht vorstellen. Ich glaube, das sieht so wack aus. Ich habe dazu jetzt aber eine andere Meinung gehört beim YouTube-Podcast Take Me Späti. Und zwar die Meinung von Reality-Star Ariel.

0: Findest du Einrad fahren hat Aura?
1: Ja, wenn man so in einem Body so sexy Einrad fährt.
0: Sexy Einrad fahren. Mhm. Das war ein bisschen schwierig mit 12.
1: Ach so, ja, okay.

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Produzent Palm Monkey. Er hat ein FDG, ich bin Janina. Und bitte zieht euch mal sein Insta rein von Palm Monkey. Ey, der ist ausschließlich umgeben von Palmen in seinem Leben. Ich weiß nicht, bei wem ich noch mehr Summer-Vibes spüren soll als bei Palm Monkey. Der lebt einfach komplett das, wonach seine Musik klingt. Nach Sonne, nach leichten Brisen, nach Meeresluft. Die klingt einfach nach Rauschen von Palmenblättern. Und ich frage mich dann, was macht Palm Monkey eigentlich im Winter? Macht er Pause? Oder ist er vielleicht der Mann, der uns auch bei Schnee und Regen den Sommer in die Ohren zaubert? I guess. Hier ist euer Palmrauschen. Hier ist Musik von Palm Monkey zusammen mit Rusty und The Palm Tree Boy. Das ist Aguasi für euch in 1FDG.

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1: 12 Uhr ist es, hier sind Sandra Wahle
2: und Katharina Niesen. Im Alltag verdrängt man es ja irgendwie oft, aber im Auto, auf dem Rad oder auch zu Fuß kann auch mal was passieren, wie wahrscheinlich Verkehrsunfälle sind. Dazu gibt es jedes Jahr Zahlen vom Statistischen Bundesamt, jetzt sind neue für 2025 da.
1: Wenn man es runterrechnet, sind pro Tag ungefähr 8 Menschen bei Verkehrsunfällen gestorben, etwas mehr als im Jahr davor. Auch die Zahl der Verletzten ist leicht hochgegangen auf etwa 371.000. Immerhin, es gab so wenige Schwerverletzte wie noch nie.
2: Besonders oft in Verkehrsunfälle verwickelt sind Kinder und Ältere und die meisten passieren, weil Leute zu schnell fahren. Die Chefin in Sachen Unfallforschung bei der Deutschen Versicherungswirtschaft fordert zum Beispiel, dass Kreuzungen übersichtlicher werden.
1: Langfristig betrachtet, also im Vergleich mit den 70er Jahren zum Beispiel, gibt es jetzt viel weniger Unfallopfer im Straßenverkehr.
2: Die Ukraine hat Russland mit hunderten Drohnen angegriffen. Die sind teilweise auch in Richtung Moskau geflogen. In der russischen Hauptstadt gab es aber wohl keine Schäden.
1: Die ukrainischen Angriffe waren eine Reaktion auf Russlands Angriffe in der Nacht davor. Dabei wurden in der Ukraine 22 Menschen getötet.
2: In der EU sind offenbar Zehntausende unsichere Kondome in Umlauf gekommen. Eine EU-Behörde hat aufgedeckt, dass sie unter falschem Markennamen aus China nach Europa geliefert wurden.
1: Die Kondome wurden als Spielzeuge gelabelt, vermutlich damit sie nicht kontrolliert werden. Sie wurden vor allem in Rumänien, Serbien und Spanien beschlagnahmt.
2: In Pamplona in Spanien wird seit gestern eine umstrittene Tradition gefeiert. Bis nächsten Dienstag werden jeden Morgen 6 Bullen durch die Stadt gejagt und hunderte Leute rennen als Mutprobe mit.
1: Bei der ersten Jagd gestern sind 5 Menschen verletzt worden und damit vergleichsweise wenige. Die Bullen werden in der Stierkampfarena nachmittags getötet.
2: Die Lebenserwartung in Deutschland ist so hoch wie noch nie. Laut dem Statistischen Bundesamt werden Mädchen, die letztes Jahr geboren wurden, im Schnitt fast 84 Jahre, Jungs etwa 79.
1: Auch in NRW ist die Lebenserwartung bei Geburt gestiegen, liegt aber weiter unter dem deutschlandweiten Durchschnitt.
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2: Ist heute abwechselnd sonnig und bewölkt. In Teilen von Westfalen können auch mal Schauer durchziehen und es ist windig. Das Ganze bei diesen Temperaturen in Halle und Rheine 25 Grad, in Gelsenkirchen und Lippstadt 27 und in Bergisch Gladbach bis 28.
1: Morgen dann im Süden von NRW meistens trocken und sonnig. Im Norden fällt wieder ein bisschen Regen. Dazu gibt es 16 bis 26 Grad. Am Donnerstag sieht es ähnlich aus.

Das ist 1Live.de. Mit Wiz DMC. Ich frage mich, wann er das letzte Mal zu Hause in Lüneburg war, ehrlicherweise. Wiz DMC ist ja gebürtiger Lüneburger, wohnt jetzt in Kanada. Aber seine Musik ist trotzdem immer noch made in Germany, weil seit Beginn arbeitet er zusammen mit dem Berliner Kollektiv Bees and Honey. Und die haben auch diesen Track wieder perfekt produziert, zusammen mit ihm. Deutsche Afro-Pop-Beats, die durch die ganze Welt gehen mittlerweile. Das ist Wait For You von Wiz DMC, jetzt in 1Live.de.

0: So, wenn ihr schon immer mal ein Fuchs sein wolltet, dann habe ich jetzt gute Nachrichten für euch hier in 1Live.de. Wir sprechen über ein neues Game namens Star Fox. Das ist ein Remake von einem alten Weltraumshooter und ihr spielt Fox McCloud, der Fuchs, den ihr vielleicht kennt aus dem Super Mario Film. Tobi aus dem Spieleteam hat es für uns schon gezockt. Tobi, Weltraumshooter heißt also rumfliegen und andere Raumschiffe abschießen.
1: Genau so sieht's aus. Standardmäßig schauen wir von hinten auf unseren A-Wing, das ist unser Raumschiff, und wir sind nicht alleine. KI gesteuert haben wir nämlich Co-Piloten dabei, allesamt Fabelwesen, ne? Da haben wir einen Hasen oder einen Frosch. Die unterstützen uns, brauchen aber selbst auch mal Hilfe von uns. Und je nach Schwierigkeitsgrad können die aber auch abgeschossen werden und fallen dann in der Folgemission aus.
0: Okay, also apropos Schwierigkeitsgrad, der kann ja so bei älteren Spielen manchmal schon ein bisschen schwer sein.
1: Ja, kann es. Man hat nämlich eine begrenzte Anzahl an Leben. Auf dem normalen Schwierigkeitsgrad ist es auch in späten Leveln wirklich eine Herausforderung. Gerade so bei den Bossgegnern. Bei denen musst du nämlich ganz genau hinschauen und so ein bisschen strategisch denken, wie du die Bossgegner besiegst, ne? Auf eine spezielle Stelle schießen oder um die rumfliegen oder wie auch immer. Du bekommst aber auch von deinen Co-Piloten gerne mal Tipps und Unterstützung.
0: Okay, es klingt super spaßig, aber vielleicht so ein kleines bisschen nischig. Was würdest du sagen, was kann das Game insgesamt?
1: Also insgesamt, wenn du Bock auf eine oldschoolige Weltraum-Action hast, dann ist es wirklich genau dein Spiel. Grafisch sieht's mega aus, tolle Zwischensequenzen und dadurch, dass es auch mehrere Wege zum Ziel gibt, hast du auch echt einen Wiederspielwert. Ich hatte Bock.
0: Okay, vielleicht habt ihr auch Bock auf dieses Game. Es heißt Star Fox und ist jetzt draußen für die Switch 2.

0: Hallo, hier ist Lisa 911 Digi. Eishockey, ne? Eishockey ist ein Ding für sich. Der einzige Sport, bei dem man alles stehen und liegen lässt, um sich absichtlich mitten auf dem Eis auf die Fresse zu hauen. What the fuck? Wird ja auch gerade in super vielen Serien und Büchern auseinandergenommen, dieser Sport, um die feuchten Träume von Frauen und Männern stillzulegen. Check ich bis jetzt nur so halb. Was ich aber jetzt checke, seitdem ich hier diese People in der NDR Nord-Reportage gesehen habe, Eishockeyspieler sind hart im Geben und im Nehmen.
1: Tor für die Hannover!
2: Es ist die schnellste Mannschaftssportart der Welt und die schönste.
3: Deswegen. Es ist einfach härter, es ist einfach
2: schneller. Du hast kein Mimimi.
3: Wir hoffen natürlich, dass die Spieler keiner sich verletzt. Aber selbst wenn einer einen Puck in die Fresse bekommt, in Hamm war das zum Beispiel so, der hat 3 Zähne verloren am Freitag. Der ist mal kurz getackert worden und hat weitergespielt.
2: Autsch, jawohl! 1 Live Ding.

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1: Um eins. Wir sind Sandra Wahle
2: und Katharina Niesen. Und als erstes gucken wir auf jemanden aus dem Sauerland, der die Tenniswelt gerade ziemlich überrascht. Für Jan-Lennard Struff aus Warstein steht gleich ein absolutes Highlightspiel in seiner Karriere an.
1: Er hat es in Wimbledon, einem der Tennisturniere überhaupt, ins Viertelfinale geschafft. Struff steht auf Platz 74 der Weltrangliste und tritt gegen den Weltranglisten-Ersten an, Jannik Sinner aus Italien.
2: Könnte man sagen, klare Nummer, aber Jan-Lennard Struff ist gerade echt in Topform. Schon bei den French Open vor kurzem hat er den Weltranglisten-10. Rausgeschmissen.
1: Auch vom deutschen Tennis-Superstar Alexander Zverev gibt's Lob für den 36-Jährigen. Er sagt, dass Struffi extrem viel Durchhaltevermögen hat. Zverev selbst spielt heute Nachmittag auch drum, in Wimbledon weiterzukommen. Sein Achtelfinale wurde gestern Abend unterbrochen.
2: Dann gucken wir auf die Zahl der Verkehrsunfälle, die es letztes Jahr in Deutschland gab. Runtergerechnet sind jeden Tag 8 Menschen ums Leben gekommen.
1: Zu den meisten Unfällen kam es, weil Menschen zu schnell unterwegs waren oder weil sie Alkohol getrunken hatten. Innerorts wurden meistens Fußgänger oder Fahrradfahrer verletzt.
2: Jetzt geht's um einen Saugroboter, der in Australien für ein Unglück gesorgt hat. Das Gerät ist explodiert. Dadurch wurde ein 25-Jähriger lebensgefährlich verletzt.
1: Er liegt mit starken Verbrennungen im Krankenhaus. Sein Haus in Perth ist unbewohnbar. Warum der Saugroboter explodiert ist, wird jetzt ermittelt.
2: Eine Schauspielerin, die komplett KI-generiert ist, soll ihre erste Hauptrolle bekommen. Sie heißt Tilly Norwood und wurde letztes Jahr vorgestellt. Ihr Produktionsstudio will aus der KI einen Star machen.
1: Protest dagegen kommt aus Hollywood. Eine Schauspielergewerkschaft sagt, die Programmierung von Norwood baue auf der Arbeit von echten Talenten auf und die bekommen dafür nicht mal Geld.
2: Für Belgien geht's nach dem 4:1 gegen die USA ins WM-Viertelfinale und die Mannschaft feiert das auch mit einem Diss.
1: Die Belgier haben ein Bild von Torschütze Lukaku gepostet und dazu geschrieben, mach das mal rückgängig. Das ist wohl eine Anspielung auf Präsident Trump. Der hatte bei der FIFA angerufen, damit US-Profi Balogun trotz roter Karte spielen darf.
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2: Mit viel Sonne den Nachmittag über, vor allem im Rheinland. Sonst ziehen auch mal Wolken durch. Es bleibt überall trocken und teilweise kommt ziemlich viel Wind. Dazu sind in Minden bis 25 Grad angesagt, in Oberhausen und Wermelskirchen 27 und in Aachen und Soest bis 28.
1: Morgen kann man in Westfalen zwischendurch auch mal nass werden. Sonst bleibt es wie heute bei 16 bis 26 Grad. Donnerstag geht's mit Wolken los und dann wird's wieder sonnig.
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7: Ja, ich bin 32 und wohne immer noch in meinem Kinderzimmer.
8: Wo ist mein Mutti?
7: Oh, das Publikum. Ja, das ist die richtige Reaktion. Die kriege ich nämlich immer.
8: Ja. Völlig zu Recht.
7: Ich will ja irgendwann ausziehen, ne? Ich habe ja ein Ziel. Will irgendwann in einer eigenen Bude leben.
8: Ja, aber das heißt nie irgendwann. Das
7: ja.
8: Ist 32 großer. Ja. Ich bin mit 18 ausgezogen, Alter.
7: Wenn ich mir jetzt irgendwie eine Wohnung oder sowas kaufe, oder nee, eine Wohnung miete, ja. Das bringt mich ja wieder weiter weg von meinem Ziel. Ich will ja irgendwann in einem Haus wohnen.
8: Ja, gut,
7: jetzt muss ich mal einen Schritt zurücksteppen, ein bisschen Kohle sparen und dann...
8: Ich glaube, du schaffst es. Die 620 Euro mal zur Not zahl ich dir die, ey. Raus mit dir, ey.
7: Ja, geil. Guck mal, du gibst mir noch ein bisschen Kohle dabei und in meinem Haus kriegst du dann irgendwie ein Zimmer oder so. Ja, das Felix Lobrecht Zimmer.
8: Ja, will ich nicht haben. Ich will einfach nur, dass deine Mutter ihre Ruhe hat, ey. So, also schreib auf.
7: Ich schreibe.
8: Sehr geehrte Vermieterin.
7: Ja.
8: Ich bin 32.
7: Ich bin 32.
8: Mhm. Und jetzt bin ich wieder bei meiner Mama.
7: Und jetzt bin ich wieder bei Mama.
8: Bitte helfen Sie mir.
7: Please help, Ausrufezeichen.
8: Mhm. Freundlichen Grüßen.
7: MFG.
8: Ihr Matze.
7: Ihr Matze.
8: So, und wenn das hier jetzt fertig ist, dann tippst du das noch einmal schön in dein Handy und dann kannst du bei ImmoScout schießt du das in jede Wohnungsanfrage im Radius von 30 Kilometern, bis irgendeine Vermieterin sagt, ja komm ey. Ein Applaus für Matthias bitte.
7: Danke.

So, ich habe ein kleines Ratespiel für euch. Ich bin Janina und ihr habt 1Live.dg. Und ich will wissen, wofür steht die Abkürzung TS? Ja, okay, den Burger meine ich nicht. Der Film Toy Story wird mit TS abgekürzt. Und Taylor Swifts Initialen sind zufälligerweise auch TS. That's a match, haben sich die Macher des neuen Toy Story Films auch gedacht. Und deswegen haben sie Taylor Swift für die Titelmelodie angefragt. Ey, stellt man sich so einfach vor, wäre auch geil, wenn es so schnell gehen würde. Aber sie haben natürlich Taylor Swift auch genommen, weil ey, wenn nicht sie den perfekten Country-Song für den legendärsten Cowboy-Animationsfilm ever macht, wer dann? Also Taylor Swifts musikalische Roots, die liegen ja in der Country-Musik. Mittlerweile ist sie ja die größte Pop-Queen ever, aber für diesen Titelsong ist sie ausnahmsweise back to the roots gegangen. Und ja, es ist eine Ausnahme musikalisch.

Aber ich bin ehrlich, ich finde, sie könnte ruhig wieder ein bisschen mehr Country machen. Also ich finde, es steht ihr voll gut. Es ist so voll authentisch. Und anscheinend geht es ja auch voll leicht von der Hand, weil Taylor Swift hatte bei X geschrieben, dass sie diesen Song innerhalb von nur 8 Stunden komplett geschrieben hat. Und diesen Country-Banger spiele ich euch jetzt. Hier ist der Titelsong vom neuen Toy-Story-Film. Das ist I Knew It, I Knew You.

0: wenn es von eurem Lieblingsfilm endlich den zweiten Teil gibt, Leute. In dieses Gefühl müsst ihr euch jetzt mal kurz reinversetzen, weil so fühlt sich das gerade für Bücherfans an. Es gibt nämlich jetzt die heiß ersehnte Fortsetzung von dem Buch Silver Elite. Auf BookTok sind letztes Jahr wegen dieses Hype-Buches wirklich alle komplett durchgedreht. Und Digi-Kollegin Simone hat sich die Fortsetzung Broken Dorf jetzt auch schon reingezogen. Also erstmal für alle, Simone, die es nicht mitbekommen haben. Worum geht es in dieser Buchreihe?
1: Ja, also es ist im Prinzip eine Dystopie mit fantastischen Elementen, aber auch viel Spice und Romance. Wir haben hier so eine dystopische Welt, wo nach einem Krieg durch freigesetzte Strahlung einige Menschen besondere Fähigkeiten besitzen, wie zum Beispiel Telepathie. Diese Leute werden von der aktuellen Regierung aber unterdrückt und gejagt und zu ihnen gehört Wen. Sie ist so eine richtige Badass-Hauptprotagonistin und die wird dann in so ein militärisches Ausbildungsprogramm gesteckt und fängt dann da eine heiße Affäre mit dem Captain an. Problem: Dieser Crossredden ist der Sohn des tyrannischen Generals.
0: Okay, also eigentlich heißt das, zählt er zu seinen Feinden oder wie?
1: Ganz genau, das ist sozusagen auch das große Dilemma dann in Band 2. Und Wen flüchtet auch zu der Gruppe, die die aktuelle Regierung stürzen will, zu der er ja quasi gehört. Und da geht es auch wirklich immer wieder um so die Frage, gibt es eigentlich überhaupt eine gute Seite, wenn beide Seiten zahlreiche Opfer in Kauf nehmen, um an ihr Ziel zu kommen und auch um sozusagen jeweils die anderen so zu Menschen zweiter Klasse zu degradieren.
0: Wow, okay, ganz schön harter Stuff. Dann hat das Buch ja auch noch 800 Seiten. Würdest du sagen, lohnt sich das zu lesen?
1: Hat sich auf jeden Fall gelohnt. Ich fand den ersten Teil schon super und der zweite Teil ist wirklich voller spannender Überraschungen. Konnte ich am Ende nicht mehr aus der Hand legen und habe wirklich gestern bis tief in die Nacht gelesen.
0: Wow. Okay, Broken Dove von Danny Francis. Die Fortsetzung vom Booktop-Hype Silver Elite könnt ihr ab sofort kaufen.

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1: 14 Uhr ist es. Wir sind Sandra Wader
2: und Katharina Niesen. Und zuerst geht's um Kondome. Die müssen in der EU ja hohe Sicherheitsvorschriften einhalten, damit in Sachen Krankheiten nichts passiert oder auch niemand ungewollt schwanger wird.
1: Eine EU-Behörde hat jetzt aber Alarm gegeben. Die haben nämlich gefälschte Kondome gefunden, aus China hergeschmuggelt, getarnt unter dem Label Spielzeuglieferung. Die Kondome sollten wohl als Fake von einer bekannten Marke verkauft werden für mehr als 200.000 Euro.
2: Der Behördenchef hat nochmal darauf hingewiesen, dass gefälschte Kondome gefährlich sein können. Die gefundenen erfüllen demnach nicht die EU-Anforderungen, wenn es zum Beispiel um Haltbarkeit, Stabilität oder auch Verunreinigung geht.
1: Auf welchem Weg die Kondome in die EU geschmuggelt wurden, ist wohl schon klar. Das haben unter anderem Behörden in Rumänien, Serbien und Spanien rausgefunden, wo auch gefälschte Kondome in Umlauf gekommen sind. Das EU-Amt für Betrugsbekämpfung sagt, die Spuren führen alle zu einer Firma in China.
2: In Deutschland sind letztes Jahr wieder mehr Menschen an einer Überdosis Drogen gestorben. Insgesamt waren es 2150. Jeder vierte davon war jünger als 30.
1: In den meisten Fällen waren Opiate der Grund, also starke Schmerzmittel, die süchtig machen können. Aber auch Kokain und Crack haben letztes Jahr zu Todesfällen geführt.
2: Spätestens nächstes Jahr wird es mehr Service von Fluggesellschaften geben. Nach einem Beschluss des EU-Parlaments müssen sie zum Beispiel besser über Verspätung informieren und auch darüber, ob man Anspruch auf Entschädigung hat.
1: Und wer sich bei einer Buchung vertippt, muss für kleine Änderungen nicht mehr extra zahlen. Wenn die EU-Staaten ihr Go gegeben haben, haben die Airlines ein Jahr Zeit, um die Regeln umzusetzen. Und dann geht's noch um Tennis. Für Jan-Lennard Struff geht jetzt gleich eins der wichtigsten Spiele in seiner Karriere los. Der Warsteiner trifft im Viertelfinale von Wimbledon auf den Weltranglisten-Ersten Jannik Sinner.
2: Struff selbst traut sich was zu.
3: Wimbledon, ich glaube, wie gesagt, ich habe echt gut gespielt. Das wird auf jeden Fall eine Aufgabe, völlig klar. Und ich bereite mich dann bestmöglich vor. Und dann schauen wir, was wird.
2: So, jetzt bin ich wieder dran. Wimbledon ist eins von den 4 Grand-Slam-Turnieren für Struff. Es ist das erste Mal, dass er da im Viertelfinale steht.
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1: Das ist heute abwechselnd sonnig und bewölkt. In Teilen von Westfalen können auch mal Schauer durchziehen. Und es ist windig. Und das Ganze bei diesen Temperaturen. In Remscheid und Attendorn 26 Grad. In Dorsten und Lünen 27 und in Köln bis zu 30 Grad.
2: Morgen im Süden von NRW meist trocken und sonnig. Im Norden fällt wieder ein bisschen Regen. Dazu 16 bis 26 Grad. Am Donnerstag ganz ähnlich.
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0: Diese Maus hier ist auch einfach für immer süß, oder?
1: E.T. nach Haus telefonieren.
0: Mein Gott, E.T., ey, ich find's einfach immer noch so knuffig. Steven Spielberg, Hollywood-Regisseur, hat einfach eine iconic, süße Alien-Figur erschaffen. Und von ihm gibt's was Neues. Es gibt was im Kino, wieder mit Aliens von Steven Spielberg. Und Digi-Kinomann Marcel, sag es uns. Sind diese Aliens mindestens genauso süß wie E.T.?
2: Ja, Moment mal. Ich habe ja nicht gesagt, dass man Aliens in diesem Film sieht. Also, das kann sein, das muss aber nicht. Ich sag mal gar nichts.
0: Ja, okay. Aber es geht doch irgendwie um Aliens, oder nicht? Also, ich habe gelesen, dass in Disclosure Day, Tag der Wahrheit, Emily Blunt ja befallen wird, oder nicht?
2: Ja. Sie spielt im Film so eine Wettermoderatorin, die plötzlich halt wie besessen ist. Und sie merkt, sie ist gar nicht die Einzige.
3: Was passiert mit mir? Ich hab Angst, ich hab panische Angst.
4: Musst du aber nicht haben, du hast noch jemanden.
3: Daniel Kerner.
4: Wer ist da?
3: Sie dürfen nicht zum Haus zurückgehen. Die haben sie gefunden, ich weiß nicht, wer sie sind, aber die werden sie umbringen.
2: Ja, und von da aus stricken sich jetzt im Film mehrere Parallelgeschichten und für manche geht es um den angeblich größten Reveal der Menschheitsgeschichte.
5: Menschliche Rasse wird nicht akzeptieren, was wir wissen.
0: Boah. Und okay, dann macht's irgendwann so boom und alles löst sich auf, oder was?
2: Ich kann und will das gar nicht groß verraten, wie das hier aufgelöst wird. Das würde nämlich komplett das Kinoerlebnis zerstören. Disclosure Day ist für mich ein guter Film, auch ein richtig guter. Ich meine, du hast Emily Blunt, du hast Josh O'Connor, Colin Firth und den großartigen Coleman Domingo. Super Cast, bei deren Reise ich auch total mitgehe. Nur wird aus diesem ganzen Zeug, was ich da jetzt gerade skizziert habe, zu wenig gemacht und ist dabei mit 2,5 Stunden für mich auch zu lang. Und zu wenig und zu lang ist für mich einfach keine gute Kombination. Was aber passieren wird, du kommst nach diesem Film raus und kannst wirklich gut drüber diskutieren. Also einmal thematisch, Aliens ja, Aliens nein. Mhm. Und vor allem, was der Film dann am Ende draus macht oder nicht.
0: Okay, Disclosure Day, Tag der Wahrheit. Ab jetzt im Kino.

0: Also das ist mal eine wilde Kombi. Hey, hier ist Lennart in 1Live Digi. Diese wilde Kombi meinte ich jetzt nicht. Manchmal ist sie auch wild, aber kennt ihr ja schon, ich in 1Live Digi. Aber die wilde Kombi, von der ich rede, ist Comedian Abdulkader Shahin. Er ist auf der einen Seite Comedian in unserer Generation Gag, daher kennt ihr ihn unter anderem. Und dann ist er aber auch noch ehrenamtlich aktiv und arbeitet hauptsächlich mit jungen Männern zur Extremismusprävention. Das ist ja spannend.
1: Und das Ding ist, ich mache diese Workshops, ich führe so voll das Doppelleben dadurch. So, auch die Kunst, irgendwie fusioniert alles bei mir die letzten Jahre ineinander. So, ich bin in Hamburg in den dicksten Theaterhäusern und spiele dort die dicksten Shows und hast du nicht gesehen. Und dann gehe ich so runter von der Bühne in mein Auto rein, höre Radio, rauche meine Zigarette, will so friedlich nach Hause fahren, so auf korrekter, weißt du, integriert und so. Und dann bist du so nachts unterwegs, Alter, oder auch hier in NRW, Alter, ich will einfach nur nach Hause. Und dann kommst du an dieser roten Ampel, vor dir ist eine scheiß Kiste, wir warten beide, Ampel wird grün, er fährt nicht. So, und ich denke mir, ey, ruhig bleiben, alles gut. In der Ruhe liegt der Schwanz oder wer das heißt, weißt du, keine Ahnung. Immer schön entspannt bleiben, das wird schon, ne? Der fährt gleich los. Und ich merke so, wie ich immer aggressiver werde. Weißt du, ich meine, weil es ist schon unverschämt nachts, Alter. Weißt du, gar nichts. So, willst du dich verarschen? So grünes Licht ist grell, Bruder. Grell, Bruder, fahr. Bist du am Handy oder was? Ich werde so zum Deutschen, Alter. Ich will's kontrollieren. So Kontrolleur geworden auf einmal. Bulle. Und dann platzt er irgendwann aus mir raus, weißt du. Dann sage ich so, ich hup nicht, weil das verstößt ja gegen die Straßenverkehrsordnung. Ich sage dann ganz höflich, fahr, du Bastard! Und am nächsten Morgen gebe ich dann an der Schule so einen Workshop, wie man gewaltfrei kommunizieren kann. Das ist einfach.

Also ich wäre auch als Kabelträgerin dabei, gar kein Problem. Ich bin Danina, ihr hört 1 Live Digi und diese ganzen Künstler, die ihre Musikvideos auf den geilsten Inseln auf dieser Welt drehen, ich kann doch nicht mehr. Finch und Green waren für ihren Track Kopangan wirklich auf Kopangan, das ist eine thailändische Insel. Und die Bilder davon, ne? Ey, die sehen so krass aus. Das sind so wunderschöne Steine am Strandufer, mega weißer Sand, Palmen, türkises Meer. Aber sind wir ehrlich, es war auch gar nicht so abwegig, dass die beiden ein Video auf einer thailändischen Insel drehen, weil Green ist wohl öfter in Thailand. Ich habe schon mehrere TikToks von ihm gesehen, wie er da chillt. Und das Musikvideo zu seinem Track Tanzen auf Wolken hat er ja auch in Thailand gedreht und so. Und dann schreibt Green noch und das Musikvideo bei YouTube zu Finch: Ey Bruder, es war mir eine Ehre, mit dir zusammen den Zauber dieser Insel einzufangen, in Form eines Songs. Also den Zauber dieser Insel hat Green auf jeden Fall auf Finch und auf uns alle übertragen, würde ich sagen. Sehr, sehr geiler Summertrack geworden mit diesen Reggae-Beats. Gönnen wir uns jetzt, das ist Kopangan, Green und Finch für euch in 1 Live Digi.

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1: Es ist 15 Uhr. Hier sind Sandra Wahle
2: und Katharina Niesen. Bei Flugreisen kann ja immer auch mal was schiefgehen. Verspätungen, Ausfälle, Gepäck, für das man extra zahlen soll. Das Europaparlament hat jetzt für neue Regeln für Fluggesellschaften gestimmt. Unter anderem geht es um Entschädigung.
1: Da bleibt's dabei. Nach mindestens 3 Stunden bekommt man was zurück. Wie viel kommt auf die Entfernung an? Das gilt auch, wenn Flüge kurzfristig ganz abgesagt werden.
2: Allerdings nur dann, wenn die Airline was dafür kann. Also nicht bei sowas wie Streiks an Flughäfen oder schlechtem Wetter. Man soll dann innerhalb von 4 Tagen Bescheid bekommen, welche Rechte man hat.
1: Auch mit dem neuen Regelpaket ist, dass man zum Beispiel nicht extra zahlen muss, wenn man sich beim Buchen vertippt hat und zum Beispiel irgendwas beim Namen nochmal geändert werden muss. Und bei den Preisen muss das Handgepäck von Anfang an mit drin sein.
2: Die EU-Staaten müssen noch ihr Go für die neuen Regeln geben. Das gilt aber als Formsache.
1: In der EU sind offenbar Zehntausende unsichere Kondome in Umlauf gekommen. Eine EU-Behörde hat aufgedeckt, dass sie unter falschem Markennamen aus China nach Europa geliefert wurden.
2: Die Kondome wurden als Spielzeuge gelabelt, vermutlich damit sie nicht kontrolliert werden. Sie wurden vor allem in Rumänien, Serbien und Spanien beschlagnahmt.
1: In Frankreich ist es etwas unwahrscheinlicher geworden, dass die rechtsnationale Politikerin Le Pen nächstes Jahr zur Präsidentschaftswahl antritt. Ein französisches Gericht hat eine Haftstrafe gegen sie bestätigt.
2: Ein Jahr lang muss sie deshalb eine Fußfessel tragen. Sie hatte schon gesagt, dass sie in dem Fall nicht antreten würde. Rechtlich dürfte sie das aber wieder.
1: In Gelsenkirchen können die Leute, die von dem Sparkasseneinbruch betroffen sind, jetzt mit Entschädigung rechnen. Die Bank will jedem rund 10.000 Euro Schadensausgleich zahlen, so wie das auch in den Verträgen steht.
2: Es laufen mehrere Klagen gegen die Sparkasse Gelsenkirchen. Die Betroffenen sagen, dass die Sachen in den Schließfächern viel mehr wert waren.
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1: Mit viel Sonne den Nachmittag über, vor allem im Rheinland. Sonst ziehen auch mal Wolken durch. Es bleibt aber überall trocken und teilweise ist es ziemlich windig. Dazu sind in Steinfurt und Gummersbach 26 Grad angesagt, in Siegen und Moers 28 und in Wesseling bis zu 30 Grad.
2: Morgen kann man in Westfalen zwischendurch auch mal nass werden. Sonst bleibt es wie heute bei 16 bis 26 Grad. Donnerstag geht's mit Wolken los und wird dann wieder sonnig.

0: Schönen guten Tag, Leute, hier ist IceLabDG und ihr werdet es mitbekommen haben. Shakira hat mal wieder eine Weltmeisterschaft eröffnet. Zusammen mit ein paar Labubus und auch J Balvin. Und im großen WM-Finale am 19. Juli ist Shakira dann auch wieder mit dabei. Große Halbzeitshow da geplant, zum ersten Mal bei einem WM-Finale. Und damit die genug Zeit dafür auch haben, ist auch zum ersten Mal überhaupt die Halbzeitpause nicht 15 Minuten beim Finale, sondern eine halbe Stunde. Und wisst ihr, was ich richtig funny finde? Das ist einfach schon die vierte WM, bei der Shakira mitmacht, irgendwas singt. Ihr Ex, Gerard Piqué, ne? Der war ja mal Nationalspieler für Spanien und der hat es nicht zu vier, sondern nur zu drei Weltmeisterschaften geschafft.
1: It's very disappointing.
0: Ja, sehr enttäuscht, der Gute, aber im Gegensatz zu Shakira schafft er es auch nicht in unsere IceLabDG-Playlist. Ich spiele euch nämlich jetzt den Song, den ihr euch dann auch nochmal in der Halbzeitshow vom WM-Finale geben könnt. Das hier ist Die Die von Shakira und Burna Boy.

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1: Leute, lass mal eben checken, ob wir auch noch reinpassen in das Hinterzimmer. In den USA wird nämlich gerade ein Hinterzimmer zum absoluten Kino-Hype.
2: Ich habe was gefunden. Im Laden. Einen Ort.
1: Oh je, das klingt schon so düster. Backrooms, das ist ein Horrorfilm, der, wie soll ich sagen, Hollywood halb lahmlegt. Einfach so ein krasser Kino-Hype. Marcel aus dem Digi-Team, du hast den Film schon gesehen und ich sag mal so bei Horrorfilmen, ne? Ich muss dich jetzt direkt fragen als kleiner Schisser, ist es sehr schlimm?
3: Ja, also es ist jetzt kein Splatter-Horror, aber es ist dieses Unwohlsein, dieses Unwissen, Urängste, Bedrückende. Es ist wahnsinnig schlimm, dieser quietschig geniale Film-Soundtrack dazu. Für mich wirklich absolutes Albtraummaterial. Ja. Und so ist es in der Nacht nach dem Film gucken bei mir auch gekommen.
1: Oh yeah, okay. Was sind das für Hinterzimmer, für Backrooms?
3: Naja, diese Backrooms, die findet Clark irgendwann in seinem Möbelgeschäft.
2: All diese Räume, diese Orte schafft sie. Das ist wie ein Labyrinth, das geht weiter und weiter. Manchmal habe ich Angst, verloren zu gehen.
3: Ja, zu Recht, weil es ist ein unendliches Labyrinth. Das sieht aber aus wie quasi so leerstehende Büroräume. Niedrige Decken, fiesgelb tapeziert, kein Tageslicht. Es hört einfach nicht auf. Nach jeder Ecke neue, ultra verstrickte Abbiegungen. Ui. Und du hast sofort das Gefühl, da kommt man nie wieder raus.
1: Ja, aber was passiert denn da dann?
3: Das ist wie so eine andere Dimension, die man betritt. Und eigentlich passiert da nichts, außer man legt es drauf an.
2: Seit ich den Ort kenne, komme ich jede Nacht her. Und trotzdem bin ich erst am Anfang. Ich lass dich langsam runter.

0: Zieh mich hoch!
1: Was hast du gesehen?
2: Diese Backrooms sind halt wirklich wahnsinnig fies und absolutes Psychospielchen. Und wenn dann teilweise mit so einer wackeligen Handkamera dann auch noch gedreht wird, wie so in Blair Witch Project, dann sind es einfach Momente, wo ich mich, sorry, im Stehen einscheißen könnte.
3: Oh je, ja, da bin ich sofort dabei. Also sowas kann ich nur in der Gruppe gucken. Leute, findet sich vielleicht noch jemand? Backrooms ist ab jetzt im Kino.

0: Ich glaube, ich habe eine neue Leidenschaft, Leute. Ich bin Janina, ÖR1 Live.de und ich glaube wirklich, ich will Jurorin werden. Dieser ESC, ne? Ich habe den sowas von gejudged. Ich hatte so eine Liste und zu jedem Song habe ich Punkte vergeben. Zur Bühnenperformance, zum Gesang und zum Song an sich. Ey, ich habe so gefühlt, ne? Ich glaube, das wird mein neues Ding. So Jurorin von irgendwas. Wollte ich ganz kurz mit euch teilen, weil ihr teilt ja auch hier eure Leidenschaft mit uns, weil ihr wisst, wir hier in 1Live.de, wir lieben es, uns von dem, wofür ihr brennt, anstecken zu lassen. Und Jan aus Wuppertal verteilt leidenschaftlich gern Körbe.
1: Meine Leidenschaft ist eigentlich Sport, vor allem Basketball. Ich habe damit angefangen in Corona, also nur auf der Straße. Ich habe nie im Verein gespielt und da sind wir immer mit unseren Jungs rausgegangen. Wir waren dann jeden Tag draußen, haben das richtig lieben gelernt. Keine Ahnung, wenn ich irgendwas habe in meinem Kopf oder so, kann ich einfach Sport machen. Ich vergesse alles, macht immer Spaß, man ist mit Leuten zusammen. Ja, dann geht man nach Hause oder man geht noch mit den Leuten Döner essen oder so, redet noch. Ist einfach immer schön, bringt zusammen und macht immer Spaß. Wenn irgendwelche anderen Leute Probleme haben oder irgendwas haben, einfach rausgehen, Sport machen, vergisst man alles und einfach komplett perfekt.
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1: Es ist 16 Uhr, wir sind Mathis Jungblut
2: und Katharina Niesen. Ein Feierabendgetränk im Park oder auf der Terrasse machen viele gerade bei dem Wetter und weiter kommt da alkoholfreies Bier immer besser an. Dieser Trend aus den letzten Jahren hält an, sagt das Statistische Bundesamt.
1: Laut den offiziellen Zahlen haben die größeren Brauereien letztes Jahr rund 616 Millionen Liter produziert. 6,5% mehr als ein Jahr vorher. Was Bier und Mischgetränke mit Alkohol angeht, ist es etwas weniger geworden.
2: Trotzdem ist die Menge davon insgesamt natürlich weiter extrem viel größer. Da reden wir von 6,8 Milliarden Liter. Also mehr als 10-mal so viel als die alkoholfreien Varianten.
1: Aber das Thema Alkohol oder nicht ist auch beim Rausgehen mittlerweile präsenter. In München zum Beispiel gab es vor 2 Jahren schon mal ein Pop-up-Biergartenprojekt. Nur mit alkoholfreien Getränken. In mehreren NRW-Städten gibt es teilweise bewusst Partys oder Events auch ohne Alkohol.
2: Spätestens nächstes Jahr wird es mehr Service von Fluggesellschaften geben. Nach einem Beschluss des EU-Parlaments müssen sie zum Beispiel besser über Verspätungen informieren und auch darüber, ob man Anspruch auf Entschädigung hat.
1: Und wer sich bei der Buchung vertippt hat, muss für keine Änderung nicht mehr extra zahlen. Wenn die EU-Staaten ihr Go geben, haben die Airlines 1 Jahr Zeit, die Regeln umzusetzen.
2: Dann gucken wir auf die Zahl der Verkehrsunfälle, die es letztes Jahr in Deutschland gab. Runtergerechnet sind jeden Tag 8 Menschen ums Leben gekommen.
1: Zu den meisten Unfällen kam es, weil Menschen zu schnell unterwegs waren oder weil sie Alkohol getrunken hatten. Innerorts wurden meistens Fußgänger oder Radfahrer verletzt.
2: Zum Schluss geht's noch um einen Saugroboter, der in Australien für ein Unglück gesorgt hat. Das Gerät ist explodiert. Dadurch wurde ein 25-Jähriger lebensgefährlich verletzt.
1: Er liegt mit starken Verbrennungen im Krankenhaus. Sein Haus in Perth ist unbewohnbar. Warum der Saugroboter explodiert ist, das wird jetzt ermittelt.
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2: Das abwechselnd sonnig und bewölkt in Teilen von Westfalen können auch mal Schauer durchziehen und es ist windig.
1: Auch morgen ist es meistens sonnig und trocken, nur in Westfalen sind da Wolken unterwegs und es gibt ab und zu mal Regen. In Warburg und Meinerzhagen kommen wir da auf 22 Grad, Unna und Recklinghausen schaffen 24 und in Eschweiler werden es 26. Übermorgen bleibt es dann ähnlich bei bis zu 29 Grad.
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3: 47. Das ist die Anzahl an unbeantworteten Nachrichten, die ich gerade bei WhatsApp habe, in 14 unterschiedlichen Chats. Lisa ist hier am Dienstag. Hello. Und damit will ich jetzt hier gar nicht flexen. Ganz im Gegenteil, ich möchte aufmerksam machen auf das Nicht-Antworten, wovon ich mich obviously nicht freimachen kann. Euch geht's ähnlich. Da sprechen wir die nächsten 4 Stunden drüber, wieso, weshalb, warum und was kann ich tun, damit es weniger wird. Ich will euch damit hier aber jetzt gar nicht direkt stressen. Wir haben 4 entspannte gemeinsame Stunden zusammen vor uns und egal, wie viel ihr antwortet oder nicht. Ich möchte euch nur eins sagen.

0: Hammer mit Training Season 1 live. Digi und Leute, schuldig im Sinne der Anklage. Ich bin schlecht im bei WhatsApp antworten. Und ja, ich gebe zu, manche Leute ghoste ich absichtlich auch, weil ich denen vielleicht mal meine Nummer gegeben habe, obwohl ich das nicht machen wollte und sowas. Digi-Kollegin Lisa, wir teilen nicht nur einen Namen, sondern auch unseren Umgang mit dem Ghosten.
1: Ja, nee, ich bin selbst nicht so eine, die direkt antwortet. Und deshalb habe ich mich mal ins Haifischbecken gewagt und meine beste Freundin Anna zu dem Thema befragt.
0: Mhm.
1: Die ist nicht gerade so ganz amused über mein Antwortverhalten.
2: Ganz ehrlich, es kotzt mich ein bisschen an, dass ich mittlerweile meine Nachrichten an dich planen muss. Ganz ehrlich, ich check nicht, wie man so lange brauchen kann, um auf eine Nachricht zu antworten, einen Monat Zeit einzuplanen. Ist manchmal echt ein bisschen nervig.
1: Autsch, ja. An dieser Stelle ein ganz fettes Sorry an Anna und all meine Freunde. Ich gelobe Besserung, aber zu meiner Verteidigung, ey, ich bin nicht alleine.
0: Ja, das glaube ich, das weiß ich auch. Das heißt aber auch, du hast dich umgehört, was sagen denn die Leute? Wieso, weshalb, warum?
1: Ja, tatsächlich sind die meisten, die ich getroffen habe, auch die Ghoster. Die sagen, dass sie einfach zu viele Nachrichten bekommen, keine Zeit haben, immer perfekt antworten wollen oder wie Sandra aus Aachen, das einfach vergessen.
3: Ja, ich schaue auf mein Handy, denke mir, ich antworte in ein paar Minuten, dann vergesse ich es oder verschiebe es, verdränge es.
1: Also es ist ganz wichtig zu sagen, man meint es wirklich nicht böse.
0: Ja, aber ich sage ehrlich, wenn man sowas komplett vergisst oder verdrängt, wie er das jetzt sagt, das ist schon nicht geil. Also besonders, wenn man ja wirklich was von Leuten wissen will.
1: Voll, und das macht auch was mit einem, beziehungsweise das bringt auch so ein bisschen Zweifel auf, wie bei Laura aus Köln.
4: Dann wird die Frage aufgeöffnet gelassen oder erst gar nicht angeschaut und dann denkt man sich schon irgendwie, wo man denn bei der Person steht.
1: Mhm. Und das verstehe ich voll, also dass sie sich so fühlt, auch wenn ich es eben selbst mache. Ich weiß ja, dass es kacke ist.
0: Ja, es ist ja schon so ein bisschen eine Ghosting-Krankheit, die wir alle irgendwie in uns tragen. Woran das genau liegt, was in uns allen vorgeht, dass es uns so schwerfällt, irgendwelche Nachrichten abzuarbeiten, darüber sprechen wir hier in einer Stunde in 1 Live Digi.

Ich liebe ja Menschen, die ironisch mit Instagram umgehen, ne? Also die Insta bzw. so grundsätzlich Social Media nutzen, um da irgendwie so ein bisschen quatschig unterwegs zu sein. I'm talking selbstironische Bilder und Videos. I'm talking Posts, die nicht dafür da sind, um den Hintern oder den Bizeps schön in Szene zu setzen. I'm talking zum Beispiel das Profilbild vom irischen R&B-Künstler und Produzenten Femi. Man muss Femi nicht kennen, um zu checken, dass auf seinem Insta-Profilbild, das ist er safe nicht. Zu sehen kriegen wir dann nämlich einen knackalten OP mit so weißen Löckchen überm Ohr, der im Anzug und lila Krawatte wie kein zweiter in die Kamera strahlt. Und dann guckt man sich Femis Feed an, ne? Der sieht diese ganzen lässigen Videos mit seiner Gang im Studio und fragt sich, wer zur Hölle ist denn jetzt unser kleiner Grandpa da auf diesem Bild? Das ist Michael D. Higgins. Bis letztes Jahr war der Präsident von Irland und bei Social Media ist er letztes Jahr komplett viral gegangen für seinen Bernersennenhund Miss Neach. Und Miss Neach hat während einer Live-Schalte im TV ihm so super cute die Show gestohlen, weil er die ganze Zeit an so dem Sakko rumgeknabbert hat und der wollte die ganze Zeit gestreichelt werden, hat sich da auf den Rücken gedreht und bababa. Und Michael D. Higgins hat dann natürlich auch in einer Live-Schalte, ist er seinem Job als Hundepapa nachgekommen und hat Miss Neach gestreichelt. Und ich glaube, Femi fand es so geil, dass er ihn jetzt zum Profilbild gekrönt hat. Wir krönen ihn jetzt hier zu unserem nächsten Song. Hier ist Femi mit Noble in 1LFDG.

Mit Lisa am Dienstagabend. Es geht, Jungs. Mit am Start auch Mutter Icky. Icky-Mail. Sie hat es wieder geschafft. Da, wo sie hinkommt, passieren zwei Dinge, Leute. Die einen schütteln komplett im Rage-Modus mit dem Kopf, weil sie es nicht fassen können, was da passiert. Die anderen rasten komplett aus, weil es einfach legendär ist und nicht fassen können, was da passiert. Mit ihrem Auftritt gestern im ZDF MOMA hat sie beides wieder geschafft. Schauen wir gleich mal genauer drauf mit Digi-Kollegin Claudi nach Summer Jam und Carol G. Wait, wait, wait.

0: 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Ich habe mein Bestes gegeben. Heute, das ZDF Morgenmagazin ist eine der seriösesten Sendungen überhaupt. Da werden morgens die Top-Politiker interviewt, ne? Und ganz gegen Ende, so kurz bevor man so rausgeschmissen wird, tritt nochmal ein Musik-Act auf. Und das war gestern Ikki Mel. Oder wie der ZDF-Zuschauer sagt, wer?
1: Fußball, Männer, alles.
0: Guten Morgen, Moma. Ja, vielleicht habt ihr die Videos schon gesehen. Es ist so, so, so funny. Komplettes Schweigen und verlegenes Rumgestarre im Publikum. Claudia aus dem Digi-Team. Das war dann wohl wieder eine Nummer zu hart für das Morgenmagazin-Publikum.
2: Also ich hoffe, alle, die gestern da waren, können heute drüber lachen, denn dieses Video ist ja so viral gegangen. 100.000 Likes beim ZDF. Mhm. Auch wenn der Moderator noch versucht hat,

0: die Situation zu retten?
1: Wir Fußballmänner nicht beleidigt sein, das ist Provokation und Kunst.
0: Das muss so. Aber die Kommentare im Netz einfach unschlagbar.
2: Es ist eine richtige Schlammschlacht. Eins hier habe ich gelesen, liebe ZDF-Redaktion, ich würde wirklich gerne wissen, welchen Bildungsauftrag dieser Beitrag erfüllen soll. Viele, viele andere hatten aber richtig Spaß in den Kommentaren und ich habe auch gelesen, Bares für Rares hätte Iggy schon eingeladen?
0: Ja, die haben das Video wohl auch kommentiert, genau wie unsere 1Live-Krone-Moderatorin Aminata Belli, die meinte, ich liebe alles daran. Überhaupt viele schreiben, sie fanden es mit Abstand den besten MoMA-Auftritt ever.
2: Safe.
0: Klar, einige finden es auch unangenehm oder peinlich, die Meinungen gehen hier auf jeden Fall sehr krass auseinander.
2: Ja, ist ja auch erlaubt an der Stelle, ne? Wenn es dann halt nur nicht Beleidigung oder so Hass wird.
0: Ja, eben. Ich finde auch, man kann das absolut mit Humor nehmen. ZDF-Moderatorin Dunja Hayali meinte eben auch noch auf Instagram, da ist man mal nicht da und dann das, Gold. Und Iggy Mellert ihren Auftritt auch auf Insta selbst als sehr selbstironisch kommentiert mit, heute spiele ich vor einer Schulklasse und Ü50, hell yeah.
2: Ja, hell yeah. Iggy Mellert gestern im ZDF-Morgenmagazin und mehr denn je, wie es sich gehört, auch heruntergeklappte Kinnladen, die gibt es jetzt hier für uns nicht, weil wir in 1Live Digi einfach nur alles abfeiern. Hier ist Iggy Mellert und Miss Lee in mit Fußballmänner.

0: Topic und A7S mit Kernkraft 400. Dienstagnachmittag, nein, Chef Diggi. Wie lang ist euer letzter Allgemeinwissenstest, Herr Jungs? Meiner, ich würde sagen, so ein knappes Jahr, als ich mich das letzte Mal auf eine neue Stelle beworben habe. Und da fällt einem doch immer wieder auf, ne? So ein Allgemeinwissenstest heute, der humbelt einen aus der Hölle. Stell euch vor, ihr habt so einen richtig guten Tag. Ihr habt einen richtig guten Tag. Alles ist geil. Ihr seht gut aus, ihr seid gut drauf. Ihr fühlt euch selbstbewusst. Und dann kommt so ein Allgemeinwissenstest um die Ecke. Zack! Seid ihr wieder auf dem Boden der Tatsachen. Es ist traurig. Es ist traurig, wenn man sich übel dumm vorkommt. Ich glaube aber mittlerweile, beziehungsweise seitdem ich Kampf der Reality Stars geguckt habe, ist das mit diesem Wissen einfach nur eine Sache der Performance. Also du musst es ja nicht wirklich wissen. Du musst ja nur so tun, als ob, und dann delivern, so wie Maurice.
1: Also ich kenne keinen Philosoph. Was ist das jetzt genau?
2: Wir kennen alle Goethe, wir kennen Beethoven, Mozart. Da waren ja alles Philosophen der Zeit, der Antike, des Expressionismus.
0: Ja, weiß jetzt auch nicht, was ich dazu sagen soll. Was sagen denn Cato und Don dazu?

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1: 17 Uhr haben wir es. Wir sind Mathis Jungblut
2: und Katharina Niesen. Und als erstes geht es nochmal um den Tresoreinbruch in Gelsenkirchen vor gut einem halben Jahr. Die Sparkasse startet diese Woche damit, Geld an Leute auszuzahlen, deren Schließfächer da leergeräumt wurden.
1: Rund 3.100 waren das. Und dabei ist nicht nur Geld weggekommen, sondern eben auch Dinge, an denen man irgendwie hängt.
2: Die Sparkasse meldet sich jetzt nach und nach bei den Betroffenen und zahlt. Maximal allerdings 10.300 Euro pro Schließfach als sogenannten Schadensausgleich. Das war im Vertrag wohl auch so vereinbart.
1: Viele Kundinnen und Kunden haben auch gegen die Sparkasse in Gelsenkirchen geklagt. Sie sagen, dass sie deutlich mehr Geld in ihren Fächern hatten und werfen der Bank vor, dass der Tresorraum nicht genug gesichert war. Das weist die Sparkasse aber zurück.
2: Vor gut 6 Monaten hatten sich Unbekannte mit einem Spezialbohrer Zugang zu dem Tresorraum der Sparkasse verschafft.
1: Ist euch wahrscheinlich auch schon im Supermarkt aufgefallen, es gibt immer mehr alkoholfreies Bier. Im letzten Jahr wurden davon gut 616 Millionen Liter in Deutschland produziert, ungefähr 6,5% mehr als im Jahr davor.
2: Gleichzeitig wurde weniger Bier mit Alkohol hergestellt, da ging die Produktion um fast 6% zurück.
1: In der Warner Heide bei Köln ist ein Waldbrand gelöscht. Bis zu 200 Feuerwehrleute waren da seit gestern Abend im Einsatz. Das war gefährlich, weil auf einem ehemaligen Truppenübungsgelände Munition im Boden liegt. Der Brand wurde gestern vom Tower des Flughafens Köln-Bonn entdeckt.
2: Ein Tennismärchen hatte kein Happy End, jedenfalls wenn man auf der Seite des Außenseiters war. Jan-Lennard Struff aus Warstein ist in Wimbledon rausgeflogen.
1: Er hat im Viertelfinale gegen den Weltranglisten-Ersten Jannik Sinner verloren in 3 Sätzen. Für Struff war es trotzdem der größte Erfolg seiner Karriere, bei so einem wichtigen Turnier so weit zu kommen.
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2: Viel Sonne heute Nachmittag, vor allem im Rheinland. Sonst ziehen auch mal Wolken durch. Es bleibt aber überall trocken, zwischen 20 und 26 Grad.
1: Morgen meistens trocken und sonnig, nur in Westfalen etwas Regen. Dabei ein bisschen kühler als heute. Brilon kommt auf 20 Grad, Bocholt und Mahl kommen auf 24. Und in Erftstadt und Zülpich schaffen wir 26 Grad. Donnerstag geht es dann erst mit Wolken los. Später kommt wieder die Sonne raus. Das Ganze bei 29 Grad.
3: Mit Lisa am Dienstagnachmittag. Was geht, ihr Lieben? Und auch mit der letzten angebrochenen Stunde, in der ihr Charlie XCX-Fans da draußen euch noch für die sau spontan Listening-Partys bewerben könnt, die sie jetzt für ihr neues Album plant. Wie, wann, wo? Sprechen wir drüber in einer knappen Viertelstunde. Hier jetzt erstmal eine Künstlerin, die auch noch ein neues Album droppen will. Ariana Grande mit Hate That I Made You Love Me. Viel Spaß!

With the MC und Bees and Honey mit Take My Mind um 10 nach 5 in 1 Live Digi. Weiter geht's gleich mit Stormzy und Odile und ihrem neuen Song 24 Hours. Beides sind ja sehr erfolgreiche Künstler aus London. Stormzy ist einer der größten Namen der britischen Musikszene. Er hat 3,3 Millionen Follower bei Insta. Und er wird vor allem so krass gefeiert, weil er dafür gesorgt hat, dass Grime in Großbritannien im Mainstream angekommen ist. Grime bedeutet auf Englisch Schmutz oder Dreck, also wörtlich übersetzt, steht aber in der Musikszene für so einen, ja, etwas aggressiveren, elektronischeren Musikstil aus dem Londoner Raum. Wenn wir es runterbrechen, ich versuch's mal, ist es so eine Kombi aus irgendwie so Hip-Hop und so Dancehall-Music. Und die Texte sind sehr echt, sehr raw, sehr straightforward. Und von der Ewigkeit war das eher so ein Musikstil, den so kleine Sender gespielt haben in London oder in Großbritannien. Die haben so, die so ein bisschen abgespaced da waren, sich das getraut haben. Stormzy hat sich diesen Stil jetzt aber so einverleibt und so performt und so mitreißend für alle gemacht, dass man eigentlich nicht anders kann, als Grime jetzt geil zu finden. Mal schauen, ob ihr jetzt auch neue Grime-Fans werdet. Hier ist er zusammen mit Odile und ihrem neuen Song 24 Hours.

0: Zwei Wochen müsst ihr euch noch gedulden. Am 24. Juni kommt's raus, das neue Album von Charlie XCX, Music, Fashion und Film. Jetzt hat sich Charlie aber spontan überlegt, ach, boah, so ein paar Listening-Partys vorm Album, so diese Woche? Passt das vielleicht? Claudia aus dem Digi-Team, du bist auch ein bisschen surprised von diesem Last-Minute-Announcement.
1: Er ist wild, oder? Also ich meine, ja. Sie hat auf ihrer Homepage einfach eine komplette Weltkarte online gestellt und 25 Städte rausgepickt, in denen sie diese Album-Listening-Events hosten will. New York ist dabei, London, São Paulo, Mailand, Sydney, Tokio, Paris.
0: Und Deutschland?
1: Berlin ist tatsächlich dabei.
0: Ja, geil.
1: Man kann sich über ihre Homepage auf jeden Fall einen Spot sichern. Da gibt es gerade ein Gewinnspiel, das noch bis 18 Uhr heute läuft. Und die genauen Event-Details, die bekommt man dann halt später mitgeteilt, wenn man denn auch wirklich gewonnen hat. Mhm. Auf jeden Fall werden diese Album-Listening-Partys in Independent-Kinos stattfinden.
0: Okay, also ihr habt noch 40 Minuten, um euch da zu bewerben. Claudi, wieso Independent-Kinos?
1: Also zum Album gibt's dann noch so Doku-Clips und Behind-the-Scenes-Material und sowas alles. Ich glaube allerdings nicht, dass Charlie XCX wirklich bei allen Events anwesend sein wird. Die sind nämlich alle jetzt am Wochenende zwischen dem 9. und 11. Juni. Wie soll sie das machen bei 25 Cities?
0: Ja, okay, aber so ein paar Überraschungsaktionen, wo sie vielleicht spontan auftaucht, die werden ja wohl drin sein. Also bis 18 Uhr könnt ihr euch noch bewerben, um bei Charlie XCX Albumpremiere am Wochenende spontan dabei zu sein. Auf ihrer Website, also ran da!

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1: Na, kommt ihr auch gerade von der Arbeit oder Uni oder Schule, habt 20 neue Nachrichten bei WhatsApp und keinen Bock zu antworten? Wir sprechen hier heute in Digi darüber, wie wir das mit dem Ghosten machen oder auch nicht machen, warum. Und da sprechen wir auch gleich weiter drüber nach Dave und Sabrina Carpenter. 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

0: Freunde bei WhatsApp oder wo auch immer ghosten. Das ist nicht so geil, aber irgendwie machen es ja doch recht viele von uns, ne? Einfach nicht antworten, weil es irgendwie gerade stressig ist. Das kennt zum Beispiel auch Digi-Hörerin Nastja aus Minden.
1: Zu faul, zu überfordert von Nachrichten. Ich sehe dann so 20, 30 Nachrichten auf meinem Handy und dann denke ich, nee, da möchte ich keine einzige beantworten.
0: Ja, hier aus dem Digi-Team hat sich meine Kollegin Lisa mit dem Thema beschäftigt. Und was wirklich auch ein Thema ist, man schreibt ja nicht nur bei WhatsApp, ne? Dann schickt man sich irgendwie noch ein TikTok, was bei Insta, dann bist du da irgendwie in 12 Snapchat-Gruppen mit drin. Wie viel ist denn zu viel? Lisa, benutzen wir da einfach zu viele Plattformen?
2: Tatsächlich kann man das genau so sagen. Mhm. Und wegen diesen vielen Kanälen und Nachrichten sind wir quasi gezwungen, ausgewählter zu antworten. Das sagt auch Simon Schnetzer, der Jugendforscher und Experte für junge Generationen.
3: Die Gen Z ist eine digitale Kommunikationskultur, die Norm. In der digitalen Kommunikation herrscht grundsätzlich weniger Verbindlichkeit.
2: Ja, und dann fällt zwangsläufig auch was hinten runter. Mhm. Außerdem gibt es Zeitfenster, an denen man ja gar nicht antworten kann, sagt er zum Beispiel bei der Arbeit oder beim Sport.
0: Ja, und dann guckst du halt danach irgendwie aufs Handy, hast wieder 20 neue Nachrichten und bist so, wann, wie, wo? Trotzdem muss ich sagen, fällt es mir irgendwie dann schwer, Verständnis fürs Ghosting zu haben. Ich weiß nicht.
2: Ja, ich verstehe es auch.
0: Ja.
2: Aber wir haben inzwischen auch einen Standard an Kommunikation, der ist eigentlich auch too much.
3: Sich bei der Gen Z verändert hat, was aber eigentlich absurd ist, das ist die Erwartungshaltung, dass Menschen immer sofort reagieren müssen.
2: Also klar, Ghosting ist kacke, aber für manche funktioniert die ständige Erreichbarkeit und das dauerhafte Antworten einfach nicht. Und dann muss man das auch eben verstehen. Aber besonders in der Freundschaft kann man über sowas ja natürlich auch offen reden.
0: Ja, muss man dann auch. Das ist sehr wichtig, damit am Ende niemand verletzt wird, ne? Konkrete Tipps, damit wir doch auch vielleicht mal anfangen, weniger zu ghosten und besser damit umzugehen, gibt's dann hier in circa einer halben Stunde in 1Live Digi.

0: Usher und Killarney mit Shoulda Never in 1Live Diggi. Die Odyssee bezeichnet eine lange abenteuerliche Irrfahrt oder eine Reise mit vielen Schwierigkeiten. Sagt das www? Oder es ist halt der Titel vom neuen Christopher Nolan Film. Gestern ein riesiges Star-Event in London für die Weltpremiere davon. Und sie alle waren da, unter anderem Tom Holland, Anne Hathaway, Robert Pattinson, Matt Damon. Habe ich gehört. Gesehen habe ich nämlich nur eine Person, und zwar Zendaya. Für die hatte ich nur Augen. Sie hat halt wieder komplett geslayed. Sorry. Das sagt auch Claudio aus dem Digi-Team. Über den Film reden wenige, aber viele reden über halt Zendayas Kleid.
1: Wahnsinn, oder?
0: Ja.
1: Mein Feed war auch komplett voll damit. Alle fragen sich, wie hat Zendaya das gemacht?
0: Gott.
1: Zendaya hatte ein Kleid von Schiaparelli an.
2: Just a little Schiaparelli.
1: Obenrum mit einem weißen Brustpanzer. Nach unten hin lief das Kleid in so metallisch-graue Perlen und Fransen aus. Und das Kleid war 8 Stunden vorher erst bei den Haute Couture-Schauen in Paris zum ersten Mal vorgestellt worden.
0: Okay. Ja gut, Claudi, die wenigsten wissen ja, bei so Filmpremieren, ne, da geht's ja nicht nur um Outfits, sondern auch um den Film. Wie ist der denn angekommen?
1: Ja, tatsächlich, die ersten Reaktionen outstanding. Also die Gäste und Filmkritiker beschreiben Christopher Nolans Verfilmung von Homers Epos als atemberaubend, als großartig, als fesselnd. Für Tom Holland, der im Film den Sohn von Odysseus spielt, waren die Dreharbeiten allerdings auch echt nervenaufreibend. Christopher Nolan hat wohl am ersten Drehtag so oft Cut gerufen, dass Tom Holland schon komplett an sich gezweifelt hat.
3: In my head I'm like, does he not like what we're doing? Like, what is happening?
1: Als ihm dann aber jemand erklärt hat, dass das an diesen analogen IMAX-Kameras liegt, dass die nur 3 Minuten am Stück filmen können, war es dann auch okay.
0: Ah, checke, okay. Ja, gut, dass Christopher Nolan ihn dann nicht noch auf den letzten Metern komplett gebrochen hat. Ab nächste Woche könnt ihr das Ergebnis dann in den Kinos sehen. Die Odyssee mit unter anderem Tom Holland, Zendaya und Robert Pattinson.

0: 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Um 18 Uhr mit Mathis Jungblut
1: und Katharina Niesen. Das Internationale Olympische Komitee hat eine Entscheidung getroffen, die mit dem Krieg gegen die Ukraine zu tun hat. Es geht um Beschränkungen für russische Sportlerinnen und Sportler bei internationalen Wettbewerben.
2: Das bedeutet, dass bald wohl wieder mehr dabei sein dürfen. Die Sperren, die es seit Jahren gibt, sind aufgehoben. Ob das heißt, dass es bei den Sommerspielen in L.A. schon wieder ein russisches Team mit eigener Flagge und auch Hymne starten darf, das ist noch nicht klar.
1: Das IOC hatte Russland mit Sanktionen belegt nach dem Start des Angriffskriegs auf die gesamte Ukraine. Bei den Olympischen Spielen 2024 und den Winterspielen dieses Jahr durften nur Einzelsportlerinnen und Sportler als neutrale Athleten teilnehmen.
2: Das war auch bei Belarus so, weil das Land Russland im Krieg unterstützt, wurde aber vor kurzem auch da aufgehoben, mit der Begründung, dass Athleten nicht durch das Handeln ihrer Regierungen eingeschränkt werden dürfen.
1: In Gelsenkirchen können die Leute, die von dem Sparkasseneinbruch betroffen sind, jetzt mit Entschädigung rechnen. Die Bank will jetzt jedem gut 10.000 Euro Schadensausgleich auszahlen, so wie es auch in den Verträgen steht.
2: Es laufen mehrere Klagen gegen die Sparkasse Gelsenkirchen. Die Betroffenen sagen, dass die Sachen in den Schließfächern viel mehr wert waren.
1: Prinz Harry hat eine Niederlage eingesteckt vor Gericht in London. Er hatte zusammen mit anderen Promis gegen Boulevardzeitungen geklagt.
2: Sie hatten den Reportern vorgeworfen, sie illegal bespitzelt zu haben, zum Beispiel mit abgehörten Telefonen. Das Gericht hat aber entschieden, dass Prinz Harry und seine Mitkläger das im Prozess nicht beweisen konnten.
1: Und wir gucken noch auf Fußball. Da wird nach dem frühen WM aus der Männer gerade viel über einen Neuanfang bei der Nationalmannschaft gesprochen. Bei einem geht's jetzt aber erstmal weiter. Rudi Völler bleibt Sportdirektor.
2: Das hat er heute gesagt. Unter anderem nach einem Telefonat mit Jürgen Klopp. Der soll neuer Bundestrainer werden und wollte, dass Völler bleibt. Bei Klopp gibt's aber noch nichts Neues.
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1: Ist abwechselnd sonnig und bewölkt. In Teilen von Westfalen können auch mal Schauer durchziehen und es ist windig.
2: Auch morgen ist es meistens sonnig und auch trocken. Nur in Westfalen sind Wolken unterwegs. Da gibt's auch ab und zu mal Regen. Dazu in Olpe 21 Grad, Paderborn und Waldbröl kommen auf 22 und in Kleve und Bonn kommen wir auf 25 Grad. Übermorgen bleibt's dann ähnlich. Bisschen wärmer bei bis zu 29 Grad.
3: 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Hello. Am Wochenende war das Bochum Total, eins der größten kostenlosen Open-Air-Festivals Europas. Und Fajan, einer unserer 1Live-Digi-Künstler, war Headliner. Ich durfte vor seinem Auftritt mit ihm sprechen, hab gefragt, sag mal, läufst du nicht hier eigentlich schon auf Hochtouren?
4: Ich bin heiß wie Frittenfett.
3: So soll's auch sein, wenn man auf einem Festival vor 18.000 Leuten spielt. Was er mir vor dieser wichtigen Show in seinem allerersten Festivalsommer ever noch erzählt hat, hören wir gleich in knapp 20 Minuten.

0: Leute, euch. Euch ghoste ich nicht. Für euch bin ich immer und sofort am Start. Anders als bei WhatsApp manchmal. So geht's ja auch meiner 1Live-Digi-Kollegin Lisa. Wir sprechen schon die ganze Sendung übers Ghosten und Ignorieren. Und Lisa, warum deine Freunde dich hassen, das hast du uns ja schon erzählt. Du als leidenschaftliche Ghosterin wirbst dir aber gerade um Verständnis, obwohl du auch sagst, Freundschaften können darunter echt leiden.
1: Ja, so ist es. Also meine beste Freundin ist verständlicherweise ein bisschen angepisst.
2: Ehrlich, es kotzt mich ein bisschen an, dass ich mittlerweile meine Nachrichten an dich planen muss. Ganz ehrlich, ich check nicht, wie man so lange brauchen kann, um auf eine Nachricht zu antworten. Einen Monat Zeit einzuplanen, ist manchmal echt ein bisschen nervig.
1: Ja. Also wenn ihr Anna fragen würdet, würde die bestimmt sagen, dass es auch Auswirkungen auf unsere Freundschaft hat. Das hat mir Jugendforscher Simon Schnetzer übrigens auch bestätigt.
0: Okay, wir haben eben ja schon drüber gesprochen, dass wir, was Erwartungen an die Kommunikation angeht, so ein Ticken verständnisvoller sein sollten. Aber wie kann das konkret aussehen?
1: Am besten überlegt man sich selbst erstmal, was für einen möglich und machbar ist und was eben nicht.
3: Meiner Sicht wichtigste Tipp ist, sich selbst Kommunikationsregeln zu geben und diese zu kommunizieren.
1: Das heißt also, ich erkläre den Leuten in meinem Umfeld, dass ich einfach länger brauche, um zu antworten und dass das gar nichts mit denen selbst zu tun hat.
0: Ja gut, aber das hilft ja nicht, wenn man das Antworten vergisst. Da hatten wir ja heute auch schon ein paar Menschen, die das selber von sich sagen.
1: Das stimmt, aber auch dafür gibt es ganz konkrete Tipps. Zum Beispiel sagt Schnetzer, dass man die WhatsApp-Funktion nutzen kann, um bereits gelesene Nachrichten wieder auf ungelesen zu stellen oder wichtige Chats eben oben anzupinnen, damit man das halt nicht vergisst, dass das nicht durchrutscht.
0: Okay. Also Bescheid sagen, wenn man vielleicht später antwortet. Und im Zweifel, Leute, ich sag es euch, einfach mal anrufen. Das ist doch eh der OG und komplett underrated.

0: 2026. Und ich finde, das ist ja für uns Zuschauerinnen und Zuschauer, also für uns Fans von Musik und Sommer, ist das ja schon immer eine sehr besondere Zeit im Jahr. Weil wir können so viele Konzerte an nur einem einzigen Tag sehen, wie man sich ja sonst vielleicht innerhalb von einem ganzen Jahr nicht reinzieht. Aber nicht nur für uns ist diese Zeit was ganz Besonderes, sondern auch für Künstlerinnen und Künstler, vor allem wenn sie das allererste Mal in ihrer Karriere einen Festivalsommer feiern und das zum allerersten Mal erleben. So geht's unserem nächsten Künstler, Fajan. Und bei einem Festival habe ich ihn letztes Wochenende getroffen, auf Bochum Total. Er war am Samstag Headliner auf der 1 Live Stage. Vor knapp so 19.000 Leuten ist er da aufgetreten. Vorher durfte ich mit ihm quatschen, als er quasi frisch vom Summer Jam kam. Aber der war ja dann schon auch hot für die Show, oder?
1: Ich bin heiß wie Frittenfett. Der Festivalsommer läuft so richtig. Es war, glaube ich, gestern unsere vierte oder fünfte Festivalshow. Ist aber immer noch unser erster Festivalsommer. Und jetzt so Back-to-Back, Freitag eine Show, Samstag eine Show. Ist schon sehr, sehr geil. Ist natürlich anstrengend, aber macht mega, mega Spaß. Auch gestern war unglaublich. Heute wird es unglaublich. Deswegen, ich genieße es gerade sehr.
0: Sind wir direkt beim Thema. Surprise Act auf der 1 Live Stage heute um 20.45 Uhr. Warum findest du es so geil?
1: Weil Headliner sein ist irgendwie immer cool. Dann glaube ich, wenn es eine Überraschung ist, ist es besonders cool, weil gestern in Köln mir dann schon Leute gesagt haben, naja, wenn wir schon mal hier sind, wir verlängern um eine Nacht und bleiben nochmal länger im Hotel und fahren dann jetzt einfach nach Bochum. Das ist natürlich schon mal mega cool, im Vorfeld diese Liebe bekommen zu haben. Und natürlich die Uhrzeit ist geil. 21 Uhr, freier Himmel. Ich glaube, meine Mucke ist auch gemacht dafür, dass sie unter freiem Himmel gezockt wird. Da kommt auch gerade der DJ an. Sticks, what's up? Genau deswegen, es ist alles irgendwie schon angerichtet.
0: Ja, es war angerichtet und es war dann auch wirklich sau, sau geil. Fajan lag mir danach mit Tränen in den Augen im Arm und meinte, das war das Krasseste, was er jemals erlebt hat. Und the best is yet to come. Im November spielt er in Berlin seine allergrößte Show jemals. Besucht ihn da auf jeden Fall, wenn ihr wollt, dass es richtig abgeht. Genauso wie auf dem Bochum Total. Vor allem, als er diesen Song hier performt hat, den wir jetzt auch in 1 Live Digi hören. Hier ist Fajan featuring Dorten mit Verliebt in mich.

Man darf ja eigentlich nie zu früh behaupten. Diese Künstlerin oder dieser Künstler ist uncancelbar. Aber für die Künstlerin, die wir in der nächsten halben Stunde noch hören und über die, dessen Tour wir auch sprechen, würde ich das machen. Da würde ich meine Hand für ins Feuer legen, dass sie nicht nur, weil sie sich dieses Jahr oder seit letztem Jahr so eine weltweite Fanbase dadurch angefeuert hat, sondern auch, weil sie die Frau so korrekt ist, so lustig und so well-spoken, dass sie nicht sagen kann, was dafür sorgt, dass sie gehatet wird. Sage ich. Jetzt habe ich euch hier richtig heiß gemacht und neugierig, aber um wen es geht. Das sage ich nicht. Dafür müsst ihr schon dranbleiben, nach Hugh Gale und Tate McRae.

0: Tate McRae am Dienstagnachmittag mit Tit for Tat. Sag mal, wie lange braucht Sarah Larsson eigentlich nach ihren Tourauftritten, um die ganzen Glitzersteinchen aus dem Gesicht zu bekommen? Das frage ich mich wirklich jedes Mal wieder, wenn ich sehe, wie absolut stunning diese Frau gerade auf ihrer Midnight Sun Tour aussieht. Holy shit. Also alles an Outfit, Make-up und Hair muss da wirklich felsenfest, bombenfest sitzen bei ihr. Weil habt ihr mal gesehen, wie die über die Bühne springt, wie die da performt? Die wird in die Luft geschmissen, die dreht sich 100 Mal, kein Körperteil bleibt still, das ist verrückt. Also wenn sie eine Sache mit auf Tour nimmt, dann ihre Stylistin, was noch so ihre Tour-Must-Haves sind, die sie so mit sich bringt, beziehungsweise nicht mit sich hat. Das hat sie vor einer Weile in einem MTV-Interview erzählt.
1: I travel without a lot of stuff. Right now, I don't know where my wallet's at. It could be in LA. I'm in New York. Like, on my rider, I always have a toothbrush, deodorant, because I don't have that. As long as I have my passport, literally, I'm chilling. Like, I have nothing that I need to have. Like, my good mood.
0: Ja, also sie sagt, sie reist ohne so viele Sachen. Sie weiß selten, wo ihr Portemonnaie ist und was sie immer im Backstage braucht. Und auf jeden Fall Zahnbürste und Deo, weil das hat sie nie dabei. Solange sie ihren Reisepass hat, ist ihr alles egal. Und Hauptsache ist, sie hat immer ihre gute Laune. Ja. Und die hat sie auch noch bis mindestens Ende Oktober. Bis dahin ist sie nämlich noch auf globaler Midnight Sun Tour. Wir haben hier in 1Live Digi zur Vorsicht auch schon mal eine Zahnbürste und Deo für sie liegen. Das heißt, alle Bedingungen stimmen, um jetzt hier ihren Song Euro Summer zu spielen. Hier sind Sarah Larsson und Shakira.

0: Lil Nas X. Er sagt's gerade selber mit Star Walking in 1Live Digi am Dienstagnachmittag. Ja, fast schon Abend, 6:45. Ich hoffe, ihr kommt so langsam in eurem Feierabend an und müsst heute jetzt nicht mehr unter Stress funktionieren. Das reicht ja wohl jetzt auch erstmal für den Tag. Vielleicht geht's euch ja ähnlich, wenn man nämlich unter Stress funktionieren soll und man weiß, ich stehe jetzt hier unter maximaler Beobachtung und es kommt wirklich darauf an, dass ich die richtigen Sachen sage im richtigen Moment. Dann höre ich persönlich mich gut auch gerne mal so an.
1: Wann war es erstmal, wie alt warst du, als du 6 warst?
0: Das ist so ein OG-Ton und so, das bin ich, weil das ist einfach Kacke, wenn man so liefern muss und weiß, hier liegt gerade irgendwie alles daran, dass ich keine Scheiße laber und dann spielt uns unser Hirn so einen richtigen Streich. Das ist dann, unser Hirn ist so richtig so, ja dann wollen wir doch mal sehen, wie gut du funktionierst, wenn ich mich jetzt hier zurücklehne. Und deshalb fühle ich sehr unseren Kollegen hier, den wir bei Gefragt gejagt in der ARD-Mediathek gefunden haben.
2: In welcher Stadt in NRW befindet sich in der Lichtburg der hierzulande größte Kinosaal?
3: Essen.
2: Welchen Buchstaben muss man in Ralf entfernen, um den Namen eines telegenen Außerirdischen zu erhalten?
3: P.
2: R. Ja. Entschuldige bitte. Das ist schon ein Jahresrückblick verdächtig. Das ist stark.

mit Cry For Me um 10 vor 7 in 1 Live. Digi, Lisa ist hier. Leute, ich habe gerade gelesen, Kopenhagen bleibt nach wie vor die lebenswerteste Stadt der Welt. Zum zweiten Mal in Folge. So, jetzt habe ich auch mal gerade gecheckt, wie viele Leute hören in 1 Live Digi in Kopenhagen. Richtig viele. Oh, Coincidence? I don't think so.

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1: Um 19 Uhr mit Mathis Jungblut. Im Alltag verdrängt man ja es irgendwie oft, aber im Auto und auf dem Rad oder zu Fuß kann auch mal was passieren. Wie wahrscheinlich Verkehrsunfälle sind, dazu gibt's jedes Jahr Zahlen vom Statistischen Bundesamt. Jetzt sind neue für 2025 rausgekommen. Mehr dazu von Katharina Niesen.
2: Wenn man's runterrechnet, sind pro Tag ungefähr 8 Menschen bei Verkehrsunfällen gestorben, etwas mehr als im Jahr davor. Auch die Zahl der Verletzten ist leicht hochgegangen auf etwa 371.000. Immerhin, es gab so wenige Schwerverletzte wie noch nie. Besonders oft in Verkehrsunfälle verwickelt sind Kinder und Ältere und die meisten Unfälle passieren, weil Leute zu schnell fahren. Die Chefin in Sachen Unfallforschung bei der Deutschen Versicherungswirtschaft fordert zum Beispiel, dass Kreuzungen übersichtlicher werden. Langfristig betrachtet, also im Vergleich mit den 70er Jahren zum Beispiel, gibt es jetzt aber viel weniger Unfallopfer im Straßenverkehr.
1: In Frankreich ist es etwas unwahrscheinlicher geworden, dass die rechtsnationale Politikerin Le Pen nächstes Jahr zur Wahl antritt. Ein französisches Gericht hat eine Haftstrafe gegen sie bestätigt. Ein Jahr lang muss sie deshalb eine Fußfessel tragen. Sie hatte schon gesagt, dass sie in diesem Fall dann nicht antreten würde. Rechtlich dürfte sie das aber wieder. Russische Mannschaften dürfen wieder an Olympischen Spielen und internationalen Wettbewerben teilnehmen. Das Internationale Olympische Komitee hat die Sanktionen gegen Russland erstmal aufgehoben. Bei den letzten Spielen durften nur ein paar Einzelsportler bei Olympia mitmachen. Ob russische Sportler und Mannschaften auch unter der russischen Flagge wieder starten dürfen, das will das IOC später entscheiden. Und wir gucken noch auf Tennis. In Wimbledon ist Alex Zverev im Viertelfinale zum ersten Mal in seiner Karriere. Da spielt er morgen gegen den Amerikaner Taylor Fritz. Ausgeschieden ist dagegen Jan-Lennard Struff. Er verlor gegen den Weltranglisten-Ersten Jannik Sinner. Das Viertelfinale in Wimbledon ist trotzdem der größte Erfolg seiner Karriere.
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1: Immer noch viel Sonne, vor allem im Rheinland. Sonst ziehen aber auch mal Wolken durch. Es bleibt überall trocken, zwischen 20 und 26 Grad noch. Morgen dann auch meistens trocken und sonnig. Nur in Westfalen gibt es ein bisschen Regen. In Detmold kommen wir auf 22 Grad. Solingen und Warendorf schaffen 24. Und in Königswinter und Düren kommen wir auf 26 Grad. Donnerstag geht's dann erst mit Wolken los. Später kommt die Sonne raus. Das Ganze bei 29 Grad.
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3: What's up? Lisa ist hier am Dienstagabend. Schön, dass ihr das auch seid und wir euren Feierabend zusammen genießen können. Hoffentlich. Wir wahrscheinlich heute wieder viel mit Leuten quatschen müssen, ne? Kann super exhausting sein. Deshalb will ich, dass ihr jetzt hier bei mir nur noch die Füße hochlegt und entspannt der Musik lauschen könnt. Reden müsst ihr nicht, das übernehme ich. Ich erzähle euch diese Stunde noch was von Felix Lobrecht, Musik von Topic oder auch was über den Film Odyssee, der gestern Weltpremiere gefeiert hat. Alles noch in dieser Stunde, glaubt ihr das? Ich freue mich.

0: Ja, also Jaden Boysen wollte ich jetzt hier nicht unterbrechen mit Let's Go Nice Life Diggi. Ah, deshalb nicht erschrecken, dass ich jetzt wieder da bin. Ich stehe jetzt hier gerade auch ein bisschen auf dem Schlauch. Wie funktioniert nochmal unsere Sendung 99 Problems?
1: Ich habe hier Probleme eingeholt von 1Lifenden, von Hörerinnen und Hörern aus dem Sektor, aus diesem kaputten Sektor mit Menschen voller Probleme.
0: Ja, genau. Wir haben Kollege Felix Lobrecht mit euch zusammen hier in 1Lifehaus gesperrt für 2 Stunden und erst wieder rausgelassen, als alle eure Probleme gelöst waren und besprochen wurden. Das könnt ihr euch anhören auf 1Life.de, in der 1Life-App und in ARD Sounds. Unter anderem hat er sich um das Problem von Hanna aus Nürnberg gekümmert.
2: Mein Problem ist, dass ich meiner Meinung nach öfters mal ganz witzige Ideen habe, aber nichts mit denen mache. Also absolut gar nichts.
1: Sag mal eine witzige Idee.
2: Na, schön, dass du fragst. Ja. Und zwar, ich glaube, viele Leute können da relaten oder kennen das Problem beim Döner kaufen, dass ganz oft die Verteilung von Soße und auch grundsätzlich den Zutaten nicht ganz stimmt. Oder man, ne?
1: Da außerhalb Berlins ist das die Wahrheit, ja.
2: Schwierig, so. Und ich glaube, es gibt dafür eine simple Lösung, und zwar Schüsseln. Und
1: Schüsseln?
2: Und dass ein Kunde, wenn er eben reinkommt, sagt, welche Zutaten er gerne hätte, das kommt in der Schüssel, genauso wie die Soße, es wird verschwenkt. Und dann kommt's in den Döner rein und schon hast du eine gute Soßen-Zutaten-Balance.
1: Also du würdest quasi den ganzen Salat, das Fleisch, alles in die Schüssel, klatsch Soße rauf, rühren, zack, ab ins Brot und Abfahrt.
2: So sieht's aus.
1: Das ist keine schlechte Idee.
2: Danke. Ich hatte ein bisschen Angst, ja.
1: Naja, ich meine, du hast jetzt, also im Wesentlichen hast du gerade das Rühren erfunden, aber du kannst es ja auch einfach machen. Du kannst ja zur goldenen Schüssel den Dönerladen aufmachen. Und das einfach machen. Oder willst du, dass irgendjemand anderes sagt, oh, das ist brillant, Hanna, ich gebe dir 4 Millionen, mach.
2: Ich meine, auch nicht schlecht, aber ich glaube, das ist ja der Haken an der Sache, dass ich von der Idee nicht weiter weiß.
1: Okay, nee, du hast witzige Ideen. Also wenn jetzt irgendjemand hier draußen gerade zugehört hat und sich gedacht hat, boah, die muss Ideen pitchen, du hast Ideen, dann meldet euch bei 1Live, vielleicht wird da was Geiles draus.
2: Sau gern.
1: Ich finde, du hast coole Ideen. Gut. Und wir applaudieren für Hanna, bitte!

1Live.de um 20 nach 7 am Dienstagabend. Lisa ist hier. Und weiter in 1Live.de geht es jetzt hier mit einer Kombi. Mit so einer Kombi aus NRW und Kalifornien. Hm, fragt ihr euch, wie geht das denn? Ja, sage ich euch. Nämlich mit dem DJ und Musikproduzent Topic, der ja aus Solingen kommt, und der US-amerikanischen Sängerin Becky G. Und ja, also wenn man über Topic spricht, muss man mittlerweile auch immer eins wirklich dann dazu sagen, dass er seinen internationalen Erfolg absolut zu Recht gerade absahnt. Gerade, weil er wirklich auch seit Ewigkeiten und Jahren einen Banger nach dem anderen raushaut. Wir gucken mal kurz zurück. Breaking Me aus 2019, damit hat es ja gefühlt irgendwie angefangen. Dann Your Love mit ATB zusammen aus dem Jahr 2021. Haben wir heute auch schon hier in 1Live.de gespielt. I Adore You mit Dicom und Hügel. Vor 2 Jahren gedroppt. Also der Mann haut ein Ding nach dem anderen raus, wird auch sofort international, geht's komplett durch die Decke. Und die haben ihn dann auch eben zu dieser Kollabo geführt, gebracht, die wir jetzt hier hören mit Becky G. Der nächste globale Hit, boah, ich hab ja auch gerade, meine Zunge ist viel zu locker um die Uhrzeit, ey. Der nächste globale Hit, der durch die Clubs und Partymeilen dieser Welt wandert. Und wenn wir hier in 1Live.de1 sind, dann ja wohl Partymeile aufs Ohr, ey. Deshalb hier für euch jetzt Topic und Becky G mit Sorry, Papi.

Kuckuck. Na, was habt ihr heute am Dienstagabend noch so vor? Hm? Irgendjemand vielleicht gerade in der Vorbereitung für ein Date? Hm? Im Sommer kann man ja, finde ich, richtig gut daten. Also besser als im Winter. Weil dann kann man so schön draußen rumschlendern. Ne? Ist ja für so ein erstes Date das Beste, finde ich. Ich möchte euch diese halbe Stunde noch eine Frage ans Herz legen, die ihr eurem Date stellen solltet, wenn ihr euch gerade erst kennenlernt. Ich erzähle euch auch, wieso und was das für ein Fass aufmacht. Aber erst so in einer Viertelstunde.

0: da war er wirklich allen Ernstes. Nicht bei der Hochzeit von Taylor Swift und Travis Kelce. Ja, glaube ich's denn. Er hat seine Partnerin Suki Waterhouse einfach alleine gehen lassen. Aber zur Filmpremiere, da kann man gehen, ne? Das geht dann wieder. Robert Pattinson war gestern Abend bei der Weltpremiere von dem neuen Christopher Nolan-Film Die Odyssee in London. Kommt nächste Woche raus. Über die haben wir heute auch schon hier gesprochen. Claudia aus dem Digi-Team, aber sag doch mal, woher kam denn bitte diese Prioritätensetzung?
1: Ja, wenn er Zeit gehabt hätte, wäre er auch auf jeden Fall hingegangen.
0: Ja, ja.
1: Aber er hat halt bis Montagmorgen Batman gedreht.
2: It's working. I was shooting Batman this morning.
1: Ja, und dann abends halt die Weltpremiere von Die Odyssee mit Stars wie Zendaya, Tom Holland und Travis Scott, die da alle mitspielen.
0: Ja, okay, fair. Dann finde ich's okay. Also irgendwie sind die High-Society-Termine, da ist ja auch gerade einer nach dem anderen und dann ist da drüben ja auch gerade noch die WM in Amerika, ne?
1: Ja, Fußball, aber halt auch gerade Riesenthema bei den Stars, ne? Tom Holland auch, der meinte gestern am roten Teppich, er hätte auch gerne Fußball geguckt, hier England gegen Mexiko, aber 1 Uhr morgens aufstehen war ihm dann doch zu krass vor so einer Weltpremiere.
3: I watched the replay at 7 a.m. While I was getting ready for my morning press. I didn't know the score, so I felt like I watched it, but I did not get up at 1 a.m.
1: Ja, der Pressetag in London gestern war einfach zu wichtig, sagt er. Da wollte er fit sein. Also er hat dann das Spiel aufgenommen und nochmal geguckt. Und ich meine, England hat ja auch 3-2 gewonnen. Also der Tag konnte ja nur gut werden.
0: Ja, so, das Ziel aber auch nicht aus den Augen verlieren. Ne? Weltpremiere gestern in London für den neuen Film von Christopher Nolan, Die Odyssee. Wer da von den Schauspielern Tom Holland, Zendaya und Robert Pattinson am Ende gewinnt, das können wir uns dann nächste Woche anschauen. In Kinos.

0: The Kid LAROI mit Girls am Dienstagabend um 20:08 in 1 Live Digi. Und Jungs, falls ihr gerade im Dating-Game seid, ne? Ihr lernt gerade jemanden kennen oder ihr wollt jemanden kennenlernen. Dann stresst man sich ja schon hier und da mal so ein bisschen damit, welche Fragen man stellt. So, ich kenne das. Und seitdem wir hier in 1 Live Digi dieses Format haben, die Leidenschaft, hat es eine neue Frage in meinen Fragenkatalog geschafft. Nämlich, was ist deine Leidenschaft? Weil es ist einfach so geil, jemanden dabei zuzuhören, wie er oder sie darüber spricht, wofür er oder sie brennt. So. Und da findet man nicht nur raus, so, ja, was ist denn jetzt seine Leidenschaft? Also man, so inhaltlich findet man was raus. Man findet aber vor allem dann raus, wie passionate ist jemand? Wie ehrgeizig ist jemand? Wie schaut jemand vielleicht auch auf die Welt? Also, ich finde es eine mega Frage. Möchte ich euch an der Stelle dann einfach für eure Abendplanung, falls da was geht, dann nochmal so mitgeben. Und deshalb höre ich zum Beispiel auch super gerne Katharina aus Bantrup so gern zu, wenn sie über ihre Leidenschaft spricht, die sie vor ein paar Jahren erst entdeckt hat. Passend zu ihrem Studium, nämlich Gebärdensprache.
1: Es ist für mich eine totale Herzensangelegenheit, weil ich wirklich merke, dass durch diese Sprache, wenn ich sie spreche, ich werde innerlich richtig ruhig. Es gibt keine lauten, extremen Einflüsse tatsächlich. Und ich kann wirklich einfach Inklusion fördern. Tatsächlich ist meine jüngste Schwester behindert und sie hat eines Tages ihre Lautsprache einfach mit Gebärden begleitet. Und da war ich so richtig fasziniert, habe gefragt, ich sage, Mensch, hey, was hast du gemacht? Und sie so, ja, das ist Gebärdensprache. Und habe dann nach einem halben Jahr ungefähr einen Volkshochschulkurs gesehen, der ausgeschrieben war und habe gesagt, so, jetzt mache ich das. Es ist so wichtig, dass wir Menschen abholen und mittlerweile kann ich meinen gehörlosen Kursteilnehmern erklären, in ihrer Muttersprache, was wir heute machen. Und das ist einfach was mich komplett glücklich macht, mit Stolz erfüllt. Ich liebe das einfach.

0: 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Um 20 Uhr mit Mathis Jungblut. Wir sprechen über Kondome. Die müssen in der EU ja hohe Sicherheitsvorschriften einhalten, damit in Sachen Krankheiten nichts passiert oder auch niemand ungewollt schwanger wird. Eine EU-Behörde hat jetzt aber Alarm geschlagen. Mehr dazu von Katharina Niesen.
1: Die haben nämlich gefälschte Kondome gefunden, aus China hergeschmuggelt, getarnt unter dem Label Spielzeuglieferung. Die Kondome sollten wohl als Fake von einer bekannten Marke verkauft werden für mehr als 200.000 Euro. Der Behördenchef hat nochmal darauf hingewiesen, dass gefälschte Kondome gefährlich sein können. Die gefundenen erfüllen demnach nicht die EU-Anforderungen, wenn es zum Beispiel um Haltbarkeit, Stabilität oder auch Verunreinigung geht. Auf welchem Weg die Kondome in die EU geschmuggelt wurden, ist wohl schon klar. Das haben unter anderem Behörden in Rumänien, Serbien und Spanien rausgefunden, wo auch gefälschte Kondome in Umlauf gekommen sind. Das EU-Amt für Betrugsbekämpfung sagt, die Spuren führen alle zu einer Firma in China.
0: In Manhattan, in New York, sind gerade mehrere Straßen und Gebäude gesperrt. Da droht ein Wolkenkratzer einzustürzen. Die Feuerwehr sagt, dass zwei tragende Stahlträger sich verformt hätten und durchhängen. Warum, ist noch nicht klar. Es geht um das ehemalige Hauptgebäude einer großen Pharmafirma in Manhattan. Da laufen derzeit Umbauarbeiten. Die AfD und ihre Schwesterparteien bekommen Ärger aus dem EU-Parlament. Das hat dafür gestimmt, dass der Zusammenschluss der Rechtsaußenparteien geprüft wird. Darauf, ob er gegen EU-Werte wie Menschenwürde und Gleichstellung verstößt. Dieser Grünen-Abgeordnete betont,
2: dass also weder ein Verbot noch hat es irgendwelche Auswirkungen auf Wählbarkeit, auf die Mandate, auf die Fraktionen der AfD hier im Europäischen Parlament. Was es konkret verändern würde, ist, ob die AfD-Europapartei Zugang zu EU-Geldern hat.
0: Es geht um knapp 2 Millionen Euro im Jahr für Wahlkampf oder Parteitage. Ein Ergebnis könnte es in einem Jahr geben. Bei diesen Temperaturen gerade ein bisschen komisch, aber wir sprechen über die Olympischen Winterspiele. Das IOC hat gerade gesagt, dass die nordische Kombination rausfliegt als Sportart. Die besteht aus Skispringen und Langlauf. Gelten soll das ab dem nächsten Mal in 4 Jahren in Frankreich. Bei der Fußball-WM steht Argentinien so gut wie im Viertelfinale. Die Südamerikaner führen in der Nachspielzeit gerade mit 3:2 gegen Ägypten. Ägypten hat bis zur 80. Minute noch 2:0 geführt. Der vermeintliche Siegtreffer, der fiel gerade in der Nachspielzeit. Das Spiel ist aber noch nicht zu Ende.
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0: Das ist abwechselnd sonnig und bewölkt. In Teilen von Westfalen können auch immer noch mal Schauer runterkommen. Das ist auch ganz schön windig. Auch morgen ist es meistens sonnig und trocken. Nur in Westfalen und sind dann Wolken unterwegs. Ab und zu auch mal Regen. Dazu in Olpe 21 Grad, Paderborn und Waldbrühl 22. Und Kleve und Bonn kommen auf 25 Grad. Übermorgen bleibt es dann ähnlich bei bis zu 29 Grad.

0: Also ihr könnt euch eigentlich merken, wenn dieser Name hier auf einer Serie steht, dann bekommt ihr Herzklopfen abends auf dem Sofa beim Gucken. Harlan Coben ist ein Thriller-Autor, ist für viele geile Serien verantwortlich und jetzt gibt's eine neue, die heißt Nur für dein Leben. Da geht's um einen Vater namens David, der muss ins Gefängnis lebenslang, weil er angeblich seinen Sohn ermordet hat. Aber dann taucht ein Foto auf und ihm wird klar, sein Sohn ist noch am Leben und wurde wahrscheinlich entführt. Jochen aus dem Digiteam hat die Serie für uns geguckt. Ist sie wirklich so spannend, wie sie klingt, Jochen?
1: Also ist schon spannend. Also kurz danach versucht dann nämlich auch jemand direkt David umzubringen.
2: Hilfe! Es ist vorbei, Bruce. Es ist vorbei. Wieso wollen Sie mich umbringen? Ich habe keine Wahl. Ich brauche das Geld. Wessen Geld?
1: Gute Frage. Um das rauszufinden, bricht er danach aus dem Gefängnis aus. Heißt, ab da ist er auch die ganze Zeit auf der Flucht und versucht dann währenddessen irgendwie die Wahrheit rauszufinden.
0: Okay.
1: Und wir sind auch in der ersten Folge.
0: Okay. Ja, achso, das ist alles in der ersten Folge. Dass am Anfang schon direkt so viel Krasses passiert. Wow.
1: Man wird komplett ins kalte Wasser geworfen. Das ist krank. Also du kriegst auch direkt so ein halbes Dutzend Charaktere von Latz geknallt. Deren Backstory gibt's dann später irgendwann.
0: Steigt man da überhaupt noch durch?
1: Man kriegt es hin. Aber manchmal dachte ich mir echt so, das macht gerade nicht so viel mit mir, weil ich kenne dich seit zwei Szenen bei so manchen Charakteren. Und es ist schade, weil die spielen eigentlich alle echt ziemlich gut und leider machen Charaktere auch immer mal wieder so ein bisschen nicht nachvollziehbaren oder einfach straight up dummen Scheiß, damit die Handlung passieren kann. Das ist ein bisschen doof. Trotzdem, nicer Thriller, gerade wer sowas wie In ewiger Schuld mag, das ist eine andere Harlan Coben Serie und die war sehr erfolgreich.
0: Also überzeugt euch selbst, neue Serie von Harlan Coben, Nur für dein Leben, läuft ab jetzt auf Netflix.

Was geht auf jetzt 1 Live Digi? Mit dem neuen Song von Juju und Raf Camora. Eine weitere Collab der beiden. Und was für ein geiler Beat. Super smooth. Und Fun Fact, Juju ist ja nicht irgendwer. Sie ist die erste Rapperin in Deutschland überhaupt mit einer Diamant-zertifizierten Single. Also quasi jedes Mal, wenn sie das Mic anmacht, schreibt sie Geschichte in irgendeiner Form. Und vielleicht jetzt mit diesem Track auch wieder. Juju und Raf Camora, der Track heißt Komm näher, läuft jetzt hier in 1 Live DG.

0: Wirklich noch nie so eine hohe Teilnehmerzahl im Hörsaal gehabt und es lag noch nicht mal am Prof. Wir waren wieder unterwegs mit der 1Live Hörsaal Comedy Tour und haben eure Unis gefüllt mit einem göttlichen Comedy Lineup. Eine meiner Favorites war Elisa Hamuchu, die war mit dabei und hat uns erzählt aus ihrer Schulzeit.
1: Aber ihr müsst wissen, ich war auch an einer anderen Grundschule. Also ich war an einer Grundschule auch in Neukölln natürlich und meine Grundschulzeit war ein bisschen anders, weil über meine Grundschule existiert ein Bildartikel. Der heißt Der schlimmste Ort Deutschlands. Und dann ist da ein Bild von meiner Schule. Ich dachte mir so, ja okay, wir hatten eh schon krassen Lehrermangel, aber nach diesem Artikel ist der Lehrermangel noch schlimmer geworden. Wir hatten am Ende nur noch einen einzigen Englischlehrer für alle Stufen. Wirklich, einen einzigen Englischlehrer. Der war wirklich super lieb, super süß, super nett. Es gab nur ein Problem. Der war nämlich Inder. Wirklich, das heißt, ich als türkisch-arabisches Mädchen habe Englisch mit einem indischen Akzent gelernt. Und es hat zu Hause für Verwirrung gesorgt. Weil meine Eltern sind so meine Hausaufgaben mit mir durchgegangen, die waren so, okay, Lissa, what do you want to do today? Und ich so, I want to go to the party.

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1: Um 21 Uhr mit Mathis Jungblut. Bei Flugreisen kann ja immer mal was schiefgehen. Verspätungen, Ausfälle, Gepäck, für das man extra zahlen soll. Das Europaparlament hat jetzt für neue Regeln für Fluggesellschaften gestimmt. Mehr dazu von Katharina Niesen.
2: Unter anderem geht's um Entschädigung. Da bleibt's dabei. Nach mindestens 3 Stunden bekommt man was zurück. Wie viel? Kommt auf die Entfernung an. Das gilt auch, wenn Flüge kurzfristig ganz abgesagt werden. Allerdings nur dann, wenn die Airline was dafür kann. Also nicht bei sowas wie Streiks an Flughäfen oder schlechtem Wetter. Man soll dann innerhalb von 4 Tagen Bescheid bekommen, welche Rechte man hat. Auch mit im neuen Regelpaket ist, dass man zum Beispiel nicht extra zahlen muss, wenn man sich beim Buchen vertippt hat und zum Beispiel irgendwas beim Namen nochmal geändert werden muss. Und bei den Preisen muss das Handgepäck von Anfang an mit drin sein. Die EU-Staaten müssen noch ihr Go für die neuen Regeln geben, das gilt aber als Formsache.
1: Heute kam ein Urteil zu einer extrem rechten Politikerin aus Frankreich. Gegen Marine Le Pen wurde eine Haftstrafe bestätigt. Ein Jahr muss sie deshalb eine Fußfessel tragen. Anders als erwartet hat sie jetzt aber doch gesagt, dass sie bei der Präsidentschaftswahl nächstes Jahr als Kandidatin antreten will. Ihre Partei hat dabei wohl gute Chancen. In der Warner Heide bei Köln ist ein Waldbrand gelöscht. Bis zu 200 Feuerwehrleute waren da seit gestern Abend im Einsatz. Das war gefährlich, weil auf einem ehemaligen Truppenübungsgelände Munition im Boden liegt. Der Brand wurde gestern vom Tower des Flughafens Köln-Bonn entdeckt. Und wir schauen auf den Fußball. Da wird ja nach dem frühen WM-Aus der Männer gerade viel über einen Neuanfang bei der Nationalmannschaft gesprochen. Bei einem geht's jetzt aber erstmal weiter. Rudi Völler bleibt Sportdirektor. Das hat er heute gesagt, unter anderem nach einem Telefonat mit Jürgen Klopp. Der soll neuer Bundestrainer werden und wollte, dass Völler bleibt. Bei Klopp selbst gibt's aber noch nichts Neues.
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1: Das bleibt heute meistens trocken, am Abend in der Nacht dann noch zwischen 12 und 18 Grad. Morgen auch meistens trocken und sonnig, nur in Westfalen kommt ein bisschen Regen runter. Dabei ein bisschen kühler als heute. Detmold kommt auf 22 Grad, Warendorf und Solingen auf 24 und in Düren und Königswinter kommen wir auf 26 Grad. Am Donnerstag geht's dann mit Wolken los, später kommt die Sonne raus, das Ganze bei 29 Grad.

0: Wenn ihr uns davon nichts erzählen würdet, Digi-People, wir wüssten gar nicht, was es eigentlich für geile Hobbys und geile Leidenschaften gibt. Ehren1Live Digi, ich bin Janina und ich muss einmal Danke sagen. Danke im Namen des 1Live Digi-Teams, dass ihr uns immer wieder von euren Leidenschaften erzählt. Weil ohne Scheiß, ich habe schon das ein oder andere Mal gedacht, Alter, wieso habe ich das nie ausprobiert? Letzte Woche noch, als Digi-Hörerin Isa davon erzählt hat, wie gern sie Twirling macht. Das ist so ein Tanzsport. Nie vorher gehört, aber ich denke so, geil, geil. Hört sich mega interessant an. Kathi Fenia aus Bielefeld hat auch eine besondere Leidenschaft. Sie liebt exotische Pflanzen.
1: Ich bin irgendwann in so ein Rabbit Hole gefallen und auf einmal saß ich in einem Livestream von einem Pflanzenladen, der exotische Pflanzen angeboten hat und ich habe darauf geboten, weil ich wollte diese Pflanzen haben. Die heißen dann zum Beispiel Anthurium luxuriens oder Anthurium feigii und ich hatte tatsächlich ein kleines eigenes Gewächshaus. Da habe ich mir aus meiner Alocasia kleine Rhizome abgetrennt und dann eigene kleine Pflänzchen gezüchtet. Das ist so süß und jetzt habe ich meine eigene gezüchtete Pflanze da. Also das Geilste ist eigentlich, wenn man merkt, dass die Pflanze sich bei dir wohlfühlt und dann kommt so ein kleines Blatt und so langsam dreht es sich auf und wird zu einem großen neuen Blatt. Das ist einfach ein mega geiles Gefühl.

0: Yo, hier ist Lennart in 1Live Digi. Ich mach vor, ihr macht nach.
1: Du bist gut genug.
0: Ah, das geht noch höher.
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0: Die ganze Welt singt doch gerade diesen Song von Kitschkrieg und Blumengarten und Shirin David.
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0: Jetzt kann ich euch endlich mal erklären, was mein Trick im Club ist, um am nächsten Tag noch halbwegs eine Stimme zu haben. Ja, wisst ihr was, wenn ich feiern bin, ne, und wenn ich dann so mitgröle, ich gröle immer eine Oktave höher mit. Das ist wirklich der krasseste Trick überhaupt. Damit hält meine Stimme. Damit verliere ich niemals meine Stimme nach dem Feiern gehen.
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0: Einfach so auf der Höhe einfach immer die Lieder mitgrölen. Wisst ihr, was ich meine? Probiert's einfach mal aus beim nächsten Mal feiern. Genauso hoch singen wie Kitschkrieg, Blumengarten und Shirin David jetzt hier im Song.

0: Leute, lass mal eben checken, ob wir auch noch reinpassen in das Hinterzimmer. In den USA wird nämlich gerade ein Hinterzimmer zum absoluten Kino-Hype.
1: Ich habe was gefunden. Im Laden. Einen Ort.
0: Oh je, das klingt schon so düster. Backrooms, das ist ein Horrorfilm, der, wie soll ich sagen, Hollywood halb lahmlegt. Einfach so ein krasser Kino-Hype. Marcel aus dem Digi-Team, du hast den Film schon gesehen. Und ich sag mal so bei Horrorfilmen, ne? Ich muss dich jetzt direkt fragen als kleiner Schisser, ist es sehr schlimm?
2: Ja, also es ist jetzt kein Splatter-Horror, aber es ist dieses Unwohlsein, dieses Unwissen, Urängste, Bedrückende. Es ist wahnsinnig schlimm, dieser quietschig geniale Film-Soundtrack dazu. Für mich wirklich absolutes Albtraummaterial. Ja. Und so ist es in der Nacht nach dem Film gucken bei mir auch gekommen.
0: Oh yeah, okay. Was sind das für Hinterzimmer, für Backrooms?
2: Naja, diese Backrooms, die findet Clark irgendwann in seinem Möbelgeschäft.
1: All diese Räume, diese Orte schafft sie. Das ist wie ein Labyrinth, das geht weiter und weiter. Manchmal habe ich Angst, verloren zu gehen.
2: Ja, zu Recht, weil es ist ein unendliches Labyrinth. Das sieht aber aus wie quasi so leerstehende Büroräume. Niedrige Decken, fies gelb tapeziert, kein Tageslicht. Es hört einfach nicht auf. Nach jeder Ecke neue, ultra verstrickte Abbiegungen. Ui. Und du hast sofort das Gefühl, da kommt man nie wieder raus.
0: Ja, aber was passiert denn da dann?
2: Das ist wie so eine andere Dimension, die man betritt. Und eigentlich passiert da nichts, außer man legt's drauf an.
1: Seit ich den Ort kenne, komme ich jede Nacht her. Und trotzdem bin ich erst am Anfang. Ich lass dich langsam runter. Zieh mich hoch, zieh mich hoch, zieh mich hoch! Was hast du gesehen?
2: Diese Backrooms sind halt wirklich wahnsinnig fies und absolutes Psychospielchen. Und wenn dann teilweise mit so einer wackeligen Handkamera dann auch noch gedreht wird, wie so in Blair Witch Project, dann sind es einfach Momente, wo ich mich, sorry, im Stehen einscheißen könnte.
0: Oh je, ja, da bin ich sofort dabei. Also sowas kann ich nur in der Gruppe gucken. Leute, findet sich vielleicht noch jemand? Backrooms ist ab jetzt im Kino.

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1: Um 22 Uhr mit Mathis Jungblut. Ein Feierabendgetränk im Park oder auf der Terrasse, das machen viele gerade bei diesem Wetter. Und alkoholfreies Bier kommt da immer besser an. Der Trend aus den letzten Jahren geht weiter. Das sagt auch das Statistische Bundesamt. Mehr dazu von Katharina Niesen.
2: Laut den offiziellen Zahlen haben die größeren Brauereien letztes Jahr rund 616 Millionen Liter produziert. 6,5% mehr als ein Jahr vorher. Was Bier und Mischgetränke mit Alkohol angeht, ist es etwas weniger geworden. Trotzdem ist die Menge davon insgesamt natürlich weiter extrem viel größer. Da reden wir von 6,8 Milliarden Liter, also mehr als 10-mal so viel als die alkoholfreien Varianten. Aber das Thema Alkohol oder nicht ist auch beim Rausgehen mittlerweile präsenter. In München zum Beispiel gab es vor 2 Jahren schon mal ein Pop-up-Biergartenprojekt, nur mit alkoholfreien Getränken. In mehreren NRW-Städten gibt es teilweise auch bewusst Partys und Events ohne Alkohol.
1: In der EU sind offenbar Zehntausende unsichere Kondome in Umlauf gekommen. Eine EU-Behörde hat aufgedeckt, dass sie unter falschen Markennamen aus China nach Europa geliefert wurden. Die Kondome wurden als Spielzeug gelabelt, vermutlich damit sie nicht kontrolliert werden. Sie wurden vor allem in Rumänien, Serbien und Spanien beschlagnahmt. In Manhattan, in New York, sind gerade mehrere Straßen und Gebäude gesperrt. Da droht ein Wolkenkratzer einzustürzen. Die Feuerwehr sagt, dass 2 tragende Stahlträger sich verformt hätten und durchhängen. Warum, ist noch nicht klar. Es geht um das ehemalige Hauptgebäude einer großen Pharmafirma in Manhattan. Da laufen derzeit Umbauarbeiten. Bei der Fußball-WM startet gerade das letzte Achtelfinale. Kolumbien trifft auf die Schweiz. Der Sieger spielt gegen Argentinien. Die Südamerikaner haben sich vorhin gegen Ägypten durchgesetzt. Argentinien lag aber bis zur 80. Minute mit 0:2 zurück. Der Siegtreffer für Argentinien fiel dann erst in der Nachspielzeit.
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1: Das ist heute immer noch meistens trocken, aber windig bei 20 bis 26 Grad. Auch morgen bleibt es so. Nur in Westfalen gibt es ab und zu mal einen Regenschauer. Dazu in Olpe 21 Grad, Paderborn und Waldbröl kommen auf 22 und in Kleve und Bonn kommen wir auf 25 Grad. Übermorgen bleibt es dann ähnlich bei bis zu 29 Grad.
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0: Hallo, hallo, hier ist Lennart in 1 Live Digi. Gebt uns bitte mal einen Film, der romantisch ist, aber nicht so kitschig und der tiefgründig ist, aber jetzt auch nicht so zu viel zum Nachdenken, sondern so ein bisschen sanfte Unterhaltung eben. Mal gucken, ob dieser Film das kann. Es gibt eine neue Rom-Com, die heißt Voicemails for Isabel. So, Brünja aus dem Digi-Team, du hast den Film natürlich schon gesehen. Worum geht's?
1: Es geht um Wes, der komische Nachrichten auf sein neues Handy bekommt. Von einer Jill, die denkt, dass sie ihre Schwester anruft.
0: Okay, aber warum hat sie jetzt nicht die richtige Nummer von ihrer Schwester? Ist da Drama?
1: Ja, irgendwann verrät sie den Grund.
2: Du bist jetzt an einem besseren Ort. Vermutlich bist du damit beschäftigt, mit Heath Ledger zu knutschen.
3: Aber ich vermisse dich.
1: Ja, ihre Schwester Isabel ist an Krebs gestorben und Jill schickt ihr trotzdem noch Nachrichten.
0: Oh je, das habe ich jetzt ehrlich gesagt nicht kommen sehen. Wie traurig ist dieser Film?
1: Ja, ich finde, ich lüge wirklich sehr. Also ich hatte schon bei 3 Minuten 20 Tränen in den Augen.
0: Oh.
1: Aber es gibt immer wieder absurde und witzige Momente auch. Und Wes und Jill haben eine richtig süße Chemie. Der verliebt sich nämlich in Jill und will sie für sich gewinnen. Aber schon gemein ist auch ein bisschen, dass er dafür natürlich die Infos nutzt, die er aus ihren Nachrichten hat.
0: Okay.
3: Ich habe dieses Hirngespinst, das jemand hierher kommt und sich neben mich setzt, als ob ich Meg Ryan wäre. Und wir gucken uns in die Augen. Und dann passiert es.
4: Entschuldige, ist hier besetzt?
0: Boah, also er cheatet aber auch echt ein bisschen. Aber dein Fazit zum Film, Brünja, sag nochmal schnell.
1: Also der Film ist sehr deep, der ist traurig, aber auf eine schöne Art.
0: Auf eine schöne Art, okay. Bei Netflix gibt's den neuen Film Voicemails for Isabel.

0: Yo, Digi-People, was geht? Hier ist Lennart in 1 Left Digi. Das ist doch jetzt genau der richtige Moment, um nochmal so ein paar Weisheiten, mal zu klären. Wie wär's mit der Weisheit von Kader Loth? Haben wir gesehen auf RTL Plus beim Kampf der Reality Stars. Kader, bitte!
1: Naja, Matthias übertreibt natürlich wieder in seiner Rolle und was sich, hasst, leckt sich. Nee, oder wie soll ich? Was? Ist egal.

0: Was geht ab? Hier ist 1Live.de. Es ist wirklich nicht überraschend, dass dieser Mann lange Zeit Host war in Clubs und auf Partys. Also basically war er ein Hype-Man. Ganz ehrlich, bei dieser Stimme, ich kann mir das richtig gut vorstellen, wie eigentlich für diesen Job gemacht, als Hype-Man geboren. Das ist Movey Joe, das ist einer seiner ersten Solo-Tracks und ich bin großer Fan, das ist Malajé, jetzt hier in 1Live.de.
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1: Die Nachrichten mit Matthias Wurms. Guten Abend. In Frankreich will die rechtsnationale Marine Le Pen bei der Präsidentschaftswahl im kommenden Frühjahr für ihre Partei Rassemblement National antreten. Das hat sie am Abend in einem Fernsehinterview gesagt. Obwohl heute ein Berufungsgericht bestätigt hat, dass sie wegen der Veruntreuung von EU-Geldern ein Jahr lang eine Fußfessel tragen muss. Caroline Düller, WDR Paris.
2: Le Pen kündigte an, dagegen in Revision zu gehen und das Kassationsgericht anzurufen. Dabei setzt sie vor allem darauf, dass die Revision die Vollstreckung aller zuvor ergangenen Urteile aussetzt. Le Pen hatte zuvor mehrfach erklärt, sie werde keinen Wahlkampf mit Fußfessel machen. Allerdings ist unter Rechtsexperten umstritten, ob die Anrufung des Kassationsgerichts die vorherigen Urteile tatsächlich aussetzt. Und ein Urteil des Kassationsgerichts könnte vor der Präsidentschaftswahl im April nächsten Jahres fallen und dazu führen, dass Le Pen kurz vor der Wahl als Kandidatin doch noch zurückziehen muss.
1: Die Spannungen zwischen den USA und dem Iran nehmen wieder zu. Nachdem in der Straße von Hormus 3 Öltanker angegriffen wurden, haben die USA ihre Sanktionen gegen den Verkauf von iranischem Öl wieder in Kraft gesetzt. Die Ölpreise stiegen daraufhin um mehr als 3%. Zu den Angriffen hat sich bisher niemand bekannt. Die USA machen den Iran verantwortlich. Die Behörden in NRW arbeiten daran, den Schutz vor Waldbränden zu verbessern. Laut dem NRW-Landwirtschaftsministerium hat sich da viel getan. Unter anderem gäbe es bessere Technik und Forstleute und Feuerwehren würden häufiger zusammen trainieren. Die Feuerwehren in NRW waren heute wegen mehrerer Waldbrände im Einsatz. Den größten gab es in der Warner Heide bei Köln. Er ist inzwischen gelöscht. Gerade fährt wieder ein Castortransport durch NRW. Er bringt Atommüllbehälter vom Forschungszentrum Jülich ins 170 Kilometer entfernte Zwischenlager nach Ahaus im Münsterland. Wie auch bei vergangenen Transporten gibt es Proteste, unter anderem Mahnwachen in beiden Städten.
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1: Die Stadt Duisburg warnt Eltern vor einer oft unterschätzten Gefahr im Freibad. Wer zu sehr mit dem Smartphone beschäftigt ist, riskiert, dass sein Kind in Gefahr gerät und muss in Duisburg jetzt mit Konsequenzen rechnen. Markus Böhm, WDR Duisburg.
3: Die Stadt will gegen sogenannte Handy-Eltern konsequent vorgehen. Hintergrund: schon wenige Sekunden Unaufmerksamkeit können für Kinder im Wasser lebensgefährlich werden. Die Stadt erinnert deshalb daran, dass die Aufsichtspflicht immer bei den Eltern liegt. Wer sein Kind dadurch gefährdet, kann in Duisburg im Extremfall des Bades verwiesen werden.
1: Und das Wetter in Nordrhein-Westfalen. In der Nacht ziehen vom Münsterland bis Ostwestfalen-Lippe einzelne Schauer durch. Es kühlt ab auf 18 bis 12 Grad. Morgen kann es in Westfalen etwas regnen und es wird ein bisschen kühler als heute. In Herford werden es 22 Grad, in Arnsberg 24 und in Grevenbroich 26 Grad. Das war WDR aktuell.

0: Leute, das hier ist ein Kokako. Ist ein seltener Vogel aus Neuseeland. Ich habe vorher noch nie was von dem gehört. Aber keine Sorge, ich will keine Tierdoku jetzt machen für euch. Ich will euch einfach nur damit sagen, dieses Geräusch von einem Kokako braucht Hollywood, um solche Geräusche draus zu machen. Alter, ich hätte das niemals erkannt, dass das gleiche Geräusch ist von vorher. Deswegen habe ich Digi-Kino-Experten Marcel Emmel hier. Lass mal bitte ganz kurz drüber quatschen, Marcel. Wie kreativ kannst du werden in Hollywood, wenn es um Alien-Sounds geht?
1: Ja, es wird halt wirklich wahnsinnig viel Aufwand betrieben. Ne? Da jetten die nach Neuseeland, um diesen Piepmatz da irgendwie vors Mikro zu kriegen. Aber naja, aber dann im Sci-Fi-Film Arrival ist das dann eben die Basis für Alien-Sounds.
0: Geil. Was meinst du, welcher Film hat es deiner Meinung nach noch gut hinbekommen mit so Alien-Sounds?
1: Also A Quiet Place ist da schon wirklich echt weit vorne. Die haben gut geliefert. Also für die Orientierung dieser blinden Aliens im Film, das klang so. Und dieses Klackern, das müssen wir uns mal kurz merken. Das ist verfremdet der Sound von einem Elektroschocker, der an Weintrauben gehalten wurde.
0: Was?
1: Und so klang es dann halt in der Mache.
0: Geil, Alter.
1: Es ist wirklich so absurd, ne? Was machen wir denn? Wir brauchen Alien-Sounds. Lass mal irgendwie Weintrauben tasern.
0: Voll. Kann ich denn irgendwas zu Hause machen, Marcel? So, ey, Schatz, ich glaube, hier ist ein Alien, dann irgendwas abspielen.
1: Ja, Tomate rausholen, zerquetschen. Weil so wurden in Alien Romulus die Geräusche vom Schmatzen der Aliens gemacht. Und ich glaube, das klappt auch zu Hause. Was ein bisschen unpraktischer ist, aber nimm doch einfach mal so einen ganzen Kopfsalat mit ins Schlafzimmer und wring den wie so ein Handtuch nachts aus.
0: Geil.
1: Guter Sound, ne?
0: Voll. Ich finde aber trotzdem, wenn man das jetzt so weiß, ist die Magie aber auch leider ein bisschen aufgehoben von diesen Alien-Geräuschen. Habe aber gerade gedacht, ich glaube, ich hätte das perfekte Geräusch. Theoretisch, wenn ich meinen Boy aufnehme, wenn der pennt, Alter, wie der schnarcht, das klingt einfach wie so eine Alien-Invasion.

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1: Hello, hier ist Lisa, 1LiveDigi. Leute, wann haben wir denn endlich alle toten und lebenden PolitikerInnen namentechnisch durch, dass wir Brücken und Straßen einfach mal vernünftige Namen geben können? Einfach so ein paar Freestyle-Namen. Friedrich-Ebert-Brücke. Theodor-Heuss-Brücke. Konrad-Adenauer-Brücke. Oh, ich kann es nicht mehr hören, ey. Unnormal langweilig. Es geht so nicht. Da müssen wir langsam mal ran. Und ich freue mich so, dass ihr in Mecklenburg-Vorpommern da den ersten Schritt in die richtige Richtung macht. Auf dem Insta-Account von Manuela Schwesing, Ministerpräsidentin von MECPOM, haben wir diese Brückeneinweihung hier gefunden. Ich würde sagen, solide Leistung und die Brücke steht wie eine Eins.
2: Das ist die neue Peenestrombrücke und die wird hier gebaut. Mit der neuen Peenestrombrücke können wir die neue Ortsumgehung Wolgast vollenden und endlich den quälenden Verkehr, wenn man auf Usedom will, beenden. Brückenbau

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1: Die Nachrichten mit Magdalena Dietz. Guten Abend. Die USA greifen offenbar wieder Ziele im Iran an. Iranische Medien berichten über Explosionen im Süden des Landes. Das US-Militär spricht von einer Reaktion auf Attacken auf 3 Handelsschiffe in der Straße von Hormus. Die USA machen den Iran für die Attacken verantwortlich und sehen darin einen Bruch der Waffenruhe. In der türkischen Hauptstadt Ankara hat der NATO-Gipfel begonnen. Mit dabei ist auch der ukrainische Präsident Selenskyj. Er hofft auf Unterstützung der USA bei der Luftabwehr, etwa durch zusätzliche Patriot-Raketen. Tina Hassel für WDR aktuell in Ankara dämpft allerdings die Erwartungen.
2: US-Präsident Trump hat heute wieder den guten Draht zu beiden Seiten betont, zu Putin und zu Selenskyj, ohne zu sagen, wer der Aggressor ist. Er war auch wieder weniger kritisch Russland gegenüber als noch auf dem G7-Gipfel, aber er hat gesagt, er will diesen Krieg schnell beenden und die Ukraine zumindest hofft, dass Washington ihr jetzt grünes Licht geben könnte für die Lizenz, künftig selbst Patriots zu produzieren, denn die braucht Kiew ganz dringend gegen die Angriffe auf ukrainische Städte und Zivilisten.
1: In Frankreich will die rechtspopulistische Politikerin Marine Le Pen bei der Präsidentschaftswahl im kommenden Frühjahr antreten, obwohl sie heute wegen Scheinbeschäftigung dazu verurteilt wurde, ein Jahr lang eine Fußfessel zu tragen. Le Pen sagte, sie werde für ihre Partei Rassemblement National kandidieren und sie kündigte an, gegen das Urteil in Revision zu gehen. Gerade fährt wieder ein Castortransport durch NRW. Er bringt Atommüllbehälter vom Forschungszentrum Jülich ins 170 Kilometer entfernte Zwischenlager nach Ahaus im Münsterland. Wie auch bei vergangenen Transporten gibt es Proteste, unter anderem Mahnwachen in beiden Städten.
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1: Jugendliche im Kreis Viersen sollen früher als bisher bei der Berufswahl unterstützt werden. Rund 720 Schülerinnen und Schüler der 7. Klasse nehmen bis Freitag am Projekt Komm auf Tour in der Viersener Festhalle teil. Annika Müller für WDR aktuell.
3: Das Ganze ist als Erlebnisparcours gedacht, bei dem es vor allem um die Stärken und die Interessen der Schülerinnen und Schüler geht. An mehreren Stationen müssen sie verschiedene Aufgaben lösen. Dabei können sie laut der Stadt Viersen entdecken, was ihnen liegt und welche beruflichen Wege zu ihnen passen könnten. Das Projekt richtet sich an Siebtklässler verschiedener Schulformen. Jugendliche sollen so dabei unterstützt werden, erste Ideen für ihren weiteren Weg zu entwickeln.
1: Und das Wetter in Nordrhein-Westfalen: bei Tiefstwerten zwischen 18 und 12 Grad ziehen in der Nacht einzelne Schauer durch. Tagsüber kann es in Westfalen noch etwas Regen geben. Vom Rheinland bis ins Siegerland bleibt's aber eher trocken, mit einem Mix aus Sonne und Wolken. In Bielefeld bis 22 Grad, in Nümbrecht bis 23 und in Düren bis 26 Grad. Und am Donnerstag dann bis 29 Grad. 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